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2: Guten Morgen am Donnerstag und heute gibt es richtiges Aprilwetter. Sonnenschein, Wind, aber auch Regenwolken sind mit dabei. Jetzt in der frühen Vormittag bleibt stellenweise eigentlich noch ganz fein. Da setzt sich auch die Sonne mal durch. Am Nachmittag ziehen dann aber schon wieder einige Gewitter durch. Vor allem heute von Vorarlberg bis Niederösterreich. Die Temperaturen bleiben frisch für Mitte Juni. 13 bis 21 Grad gehen sich aus.
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2: 5.24 Uhr, hey zu dir ins Auto, das ist der Kronit Verkehrscheck, powered by ÖAMTC und er läuft aktuell noch sehr entspannt auf Österreichstraße, es gibt noch keine längeren Wartezeiten. Ich wünsche dir, dass du gut und sicher an dein Ziel kommst.

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2: Schönen guten Morgen heute am Donnerstag. Krone Hit ist da. Clemens Draxler und ich heute mit einem Grinser im Gesicht, denn heute startet sie endlich die Fußballweltmeisterschaft.
3: Wuhu!
4: Ja, ich glaube, ich werde im nächsten Monat meinen Schlafrhythmus ein bisschen umstellen. Ja. Um 19 Uhr aufstehen und um 9 Uhr früh wieder schlafen gehen.
2: Genau. Wir werden jetzt nur mal einen Monat lang nur über Fußball reden.
3: Oh Gott.
2: Auf der anderen Seite haben wir Anita Bleiding und Marlene Birner.
3: Ey, ich nehme Urlaub, glaube ich.
4: Ja.
3: Fliegen wir nach Malle oder
2: so. Die WM dauert heuer 2 Monate. Leider nicht. Gut, wir haben dein Gesamtupdate für diesen Donnerstag jetzt zusammengeschnürt.
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3: Guten Morgen am Donnerstag und jetzt zum Aufstehen ist es schon deutlich frischer. Aktuell nur 7 Grad in Schladming, 9 in Villach oder 8 bei dir in Schärding. 13 bis 21 Grad sind die Topwerte. Heute wechseln sich Sonne und Wolken ab. Am meisten Schauer gibt es von Vorarlberg bis Niederösterreich. Und heute könnte auch der Wind noch ziemlich lästig werden. Am Wochenende wechseln sich dann auch Sonne und Regenwolken ab, aber es wird deutlich wärmer.
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2: Captain Luke ist hier, schönen guten Morgen zu dir ins Auto. Aktueller Überblick über Österreich Straßen, eigentlich sehr entspannt. In Wien gibt es schon ein paar Minuten, die du liegen lässt, auf der Tangente natürlich Richtung Süden, vor dem Knoten Kaisermühlen. Ansonsten im Rest des Landes aber alles fein. Wünsche dir eine gute Fahrt. Clemens Draxler.
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4: Heute Abend ist es soweit, die größte Fußball-Weltmeisterschaft aller Zeiten in Kanada, den USA und Mexiko startet. Mit dabei sind 1200 Spieler und 48 Länder. Von den Fußballzwergen Curaçao und Haiti bis hin zu den ganz großen Favoriten wie Spanien, Frankreich oder Brasilien. Den Auftakt macht heute um 21 Uhr der Gastgeber Mexiko. Im berühmten Aztekenstadion in Mexico City treffen die Mexikaner vor rund 90.000 Fans auf Südafrika. Das letzte Mal, dass Österreich bei einer Weltmeisterschaft mit dabei war, hatten Computer noch Diskettenlaufwerke. Jetzt, nach 28 Jahren, dürfen auch österreichische Fans unserer Nationalmannschaft wieder zujubeln. Das erste WM-Spiel Österreichs ist aber zeitig. Am kommenden Mittwoch um 6 Uhr früh trifft Österreich auf die Nationalelf von Jordanien. Ralf Rangnick beruft nach der Verletzung von Christoph Baumgartner einen weiteren Spieler in den WM-Kader ein. Dejan Ljubicic, der dieses Jahr mit Schalke 04 in die deutsche Bundesliga aufgestiegen ist, darf jetzt auch in die USA reisen. Schöne Nachrichten gibt es vom verletzten Christoph Baumgartner. Der reist nämlich auch zur Weltmeisterschaft, um eine moralische Stütze sein zu können. Rund um das Budget der Bundesregierung sollen auch Verkehrsstrafen angehoben werden. Wer 30 km/h künftig zu schnell unterwegs ist, zahlt künftig mindestens 200 Euro statt wie bisher 150. Wer noch mehr rast und 50 km/h zu schnell unterwegs ist, zahlt mindestens 400 Euro. Und damit noch zur gestrigen Lottoziehung. Ein glücklicher oder eine glückliche Gewinnerin hat gestern die 6 richtigen Zahlen am Schein gehabt. Das bedeutet einen Gewinn von 1,2 Millionen Euro. Die nächste Ziehung ist eine Bonusziehung. Sie findet am Freitag statt.
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0: Guten Morgen, heute am Donnerstag, es ist 5 nach 6, Krone Hit ist da und kommenden Samstag wird es in Wien wieder ordentlich abgehen. Die 30. Regenbogenparade findet da statt, die Pride. Alle werfen sich da wieder in buntes Gewand oder auch weniger Gewand. Marlene, du warst ja immer wieder dabei bei der Pride, die Outfits sind schon...
1: Ja, sind sehr gewagt, aber ich liebe es einfach, das darf man auch zu Pride. Das ist einfach kunterbunt, entweder nackt oder was du halt fühlst einfach. Ein bisschen Glitzer draufhauen, passt schon, aber es ist echt geil, weil ganz Wien feiert einfach.
0: 200.000 bis 300.000 Teilnehmerinnen werden da auf jeden Fall erwartet. Und Krone Hit ist natürlich am Start. Wir haben sogar einen eigenen Krone Hit Truck und legen dort die meiste Musik auf. Von unserem DJ wird das aufgelegt, von Daniel Merano. Du warst ja letztes Jahr auch schon dabei, Daniel. Erzähl mal, was war dir da so absolut was in Erinnerung geblieben ist?
2: Eine Person kann ich mich erinnern, die war einfach komplett nackt. Okay, cool.
3: Was komplett?
2: Aber war ja auch sehr heiß an dem Tag.
1: Da sind viele komplett nackt, ja.
3: Also auch ohne Unterhose.
4: Ja, was ist Anita? Das ist kein Jungscha-Ausflug, das ist die Pride.
3: Ja, come on. Aber alles ist
0: aufgemalt, oder?
2: Nackt, so wie Gott dich schuf.
0: Ja. Unterhose ist aufgemalt und BH ist aufgemalt,
1: oder? Ich habe auch schon welche ohne Glitzer auch drüber gesehen. Oh, okay. Was? Oha. Ja.
2: Man hat alles gesehen, was eine Frau sehen möchte,
1: Bei der Pride, da glotzt man ja nicht. Das ist ja ganz normal dort. Die feiern einfach so wie du mit deinem Kleidchen daneben. Es ist einfach voll wurscht.
4: Anita, genau. Die alte Spechtlerin ist schon dabei auf der Pride,
1: ich komm
4: oder?
1: Zum Schauen.
3: FKK. Oh mein Gott, hast du den gesehen?
1: Ja.
2: Anita, ich lade dich auf den Krone Hit Truck ein. Stell dich zu mir, dann siehst du die Leute abgehen.
4: Ja, mit Fernglas.
3: Ich komme aus dem Filmen gar nicht mehr raus.
1: Beim Zoomen erwischt. Ja.
3: Ich habe eh einen 8-fach-Zoom auf meinem Handy.
2: Also dann kann man es ganz gut.
4: Und kurz nach 8 entscheidet sich heute, mit welchem Hit wir in die Pride am Samstag starten. 7 Minuten nach 6 ist, du bist per WhatsApp mit dabei. Guten Morgen, heute am Donnerstag.

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1: Guten Morgen, 14 Minuten nach 6 ist es. Ich habe nicht gewusst, dass es so ein Griss um meinen Teil gibt, aber so ist es gut. Was mit einem Krone-Hit-Kuli vor einer Woche begonnen hat, wird von Tag zu Tag dank deinen Tauschvorschlägen besser. Und ein Turmritterzimmer in einer 800 Jahre alten Burg mit Übernachtung hatte ich und dann ein unwiderstehliches Angebot von Geraldine.
2: Ich habe einen, ich sag mal, eine Windmaschine dazu, die ist 50 cm groß, also sowas auf die Art wie ein Ventilator, nur steht der am Boden unten und macht halt extrem viel Wind. Also ich denke mal für die Zeit, ich meine so wie heute jetzt dann nicht, aber für die Jahreszeit wahrscheinlich perfekt.
1: Absolut, und da habe ich gesagt, natürlich bin ich mit dabei bei diesem Tausch.
3: Du hattest so gute Vorschläge, Meinrad. Wirklich, ich meine, Spa-Wochenende zu zweit. Also,
1: ich weiß, dass du gerne mit mir wegfahren möchtest.
3: Mensch, und dann nimmst du diesen komischen Ventilator, diesen Mini-Ventilator.
1: Was heißt Mini-Ventilator? Air Monster.
3: Okay,
1: das ist sehr gut. Nennen wir es beim Namen. Wenn du sagst, ich brauche das Air-Monster und tausche gerne. Und du möchtest mein Teil schon um 15 nach 6, biete ich dir an. Da melde ich jetzt gleich 077 11 277 11 die Hotline zu uns.

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1: 6.20 Uhr, es ist 10 Minuten noch, dann ist es 6:30. Schönen guten Morgen. Heute WM-Start, das werden wir ausführlich mit Captain Luke gleich besprechen.
5: Juhu!
1: Vorher sagst du uns, wie easy es momentan auf den Straßen läuft.
5: Okay.
1: Und wettermäßig, es geht bergauf, habe ich zumindest den Eindruck.
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0: Guten Morgen am Donnerstag und jetzt in der Früh schaut stellenweise echt ganz gut aus. Da gibt es sogar Sonnenschein am Weg zur Arbeit, zum Beispiel jetzt in Gensendorf, in Krems oder auch hier bei uns in Wien. Ja, da schaut es echt ganz fein aus. Es bleibt heute aber kühler bei 13 bis 21 Grad. Die meisten Regenschauer ziehen heute durch von Vorarlberg bis Niederösterreich und auch in den nächsten Tagen bleibt es sehr wechselhaft, aber die Temperaturen gehen dann langsam wieder rauf.
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5: Schönen guten Morgen, das ist der Krone-Hit Verkehrscheck, powered bei ÖAMTC. Captain Luke ist hier und eine Meldung eigentlich nur, die in Wien, und zwar auf der Tangente, das kennst du aber täglich, rollen die Kolonnen nicht so fein voran, nämlich Richtung Süden zwischen Hirschstetten und dem Knoten Kaisermühlen. Da auf jeden Fall schon 5 bis 10 Minuten mehr einplanen. Im Rest des Landes alles fein, schau, dass du gut an dein Ziel kommst.
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1: 7:07 ist es heute, beginnt die Fußball-Weltmeisterschaft. Captain Luke ist im Studio.
2: Ja.
1: Ich möchte mit einer einfachen Frage beginnen. Wer wird Weltmeister?
2: Könnte mir Spanien gut vorstellen.
1: Ja?
2: Ja.
1: Ich dachte Österreich.
2: Achso, ja, Österreich.
1: Wozu fliegen die sonst hin?
2: Naja, es ist schon noch ziemlich geil, einfach nur dabei zu sein. Für den Weltmeistertitel wird es zumindest heuer noch nicht reichen, glaube ich.
1: Aber wenn du dich so ähnlich gut mit Fußball auskennst wie ich zum Beispiel,
2: ja,

0: Den am Fußballfeld, Marleen.
1: Elf.
0: Elf, erste Frage, ja. Richtig. Anita, wie heißt der, der eine Pfeife in der Hand hat am Fußballfeld?
1: Ja, Schiedsrichter,
0: schau.
1: Bitte.
0: Ja.
1: Aber sind das wirklich dann auch so einfache Fragen?
2: Es gibt auch schwere Fragen. Wie viele sitzen auf der Bank?
1: Ich glaube, sechs.
0: Weiß ich gar nicht,
1: stimmt,
0: wie viele jetzt zugewandert sind. Und vor allem, da sitzt ja wahrscheinlich auch der Arzt und dann sitzt auch noch der Trainer. Ja. Also diese Zahlen variiert
2: mein Rat. Und die Anita, weil die steht sicher nicht 90 Minuten.
1: Ich würde mich auch hinsetzen.
0: Also es wird wirklich, es wird nicht schwer. Meld dich unbedingt an, sei dabei. Ab Montag geht's los. Und es haben natürlich, wir werden auch schon noch Fragen von der WM einbauen. Also ein bisschen WM-Wissen.
1: Also wirklich
0: ist auch
1: so
0: nicht
1: babyleichte
0: schlecht.
1: Fragen.
0: Ja, sicher babyleicht.
1: Mhm. Okay.
0: Babyleicht ist das beste Wort.
2: Habe ich lange nicht mehr gehört.
0: Wirklich.
2: Aber Anita, du darfst dich auch anmelden.
0: Ne? Ja, am Montag. Da geht's los, ich freue mich schon.
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4: 6.45 Uhr, 3.47 ist es. Guten Morgen heute am Donnerstag. Anita, Homeoffice ab Leidinger. Guten Morgen. Morgen zum Ponyhof.
5: Hallo.
4: Alles gut? Wie schaut es aus mit dem neuen Fohlen, das am Weg ist?
5: Ja, das ist zwar jetzt gerade erst im Ultraschall zu sehen, das ist einfach nur so eine Eizelle. Es dauert noch ganze motherfucking 11 Monate. Also wir haben noch ein bisschen Zeit, Marat.
6: Kann man da eigentlich schon sagen, wie das Fohlen dann ausschauen könnte?
4: Es wird 4 Beine haben, aber mehr
6: wollen wir nicht. Nein, aber welche Farben?
5: Ja, es könnte, das kann ich dir schon sagen, weil da gibt es nämlich auch so einen Code Calculator, also so einen Fellfarben-Kalkulator, den man dann online, wo man online einfach alles eingeben kann. Es kann ein Schimmel werden, weil die Mutter nämlich ein Schimmel
6: ist. Also weiß.
5: 50% Chance. Oder es wird ein Checker. Oder
4: Danke.
5: Sehr sicher wird es ein Checker.
4: Marleen, Minus für diese Frage.
6: Ja, aber ich interessiere mich für Tiere.
4: Ja, das können Sie am Telefon besprechen. Geben Sie es für die Nachrichten bei uns. Schönen guten Morgen.
7: Guten Morgen, hallo.
4: Captain, alles ready heute für den Start der Fußball-Weltmeisterschaft?
7: Ich bin immer noch kurz, die Bilder beschäftigen mich wegen Anitas Pferden.
4: Ach so, okay. Ja, aber schau, es dauert
5: Bilder?
4: 11 Monate.
5: Soll ich dir Fotos schicken?
7: Nein, bitte nicht.
4: Nein, aber schau, es dauert 11 Monate.
5: Du kannst mir Fotos schicken.
6: Ja, gerne.
4: Die Anita hat jetzt 11 Monate Programm und einen Lebensmittelpunkt. Das ist doch schön. Und Marleen, mit der Wetteraussichten. Guten Morgen.
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6: Guten Morgen am Donnerstag und heute gibt es richtiges Aprilwetter. Sonnenschein, Wind, aber auch Regenwolken sind mit dabei. Jetzt in der Früh und am Vormittag bleibt stellenweise eigentlich noch ganz fein. Da setzt sich sogar die Sonne immer wieder mal durch. Am Nachmittag ziehen dann aber wieder einige Gewitter durch. Vor allem heute von Vorarlberg bis Niederösterreich. Die Temperaturen bleiben sehr frisch für Mitte Juni. 13 bis 21 Grad gehen sich aus.
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7: Captain Luke ist hier, das ist der Krone-Hit Verkehrscheck, powered bei ÖAMTC. Im Großen und Ganzen rollt der Verkehr eigentlich sehr, sehr fein voran heute. Es gibt so leichte Verzögerungen bei dir in Wien, auf der Tangente Richtung Süden, ab hier Stetten und auf der Nordbrücke stadteinwärts. Aber alles in allem sehr, sehr angenehm. Ich wünsche dir, dass du gut und sicher an dein Ziel kommst. Nachrichten kommen jetzt von Clemens Draxler.
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8: Heute Abend ist es soweit. Die größte Fußball-Weltmeisterschaft aller Zeiten in Kanada, den USA und Mexiko startet. Mit dabei sind 1200 Spieler und 48 Länder. Von den ganz großen Favoriten wie Spanien, England oder Argentinien bis hin zu den Fußballzwergen, die erstmals mit dabei sind, wie Haiti oder auch Curaçao. Deren Spieler sind hier zu hören und begeistern auf Instagram mit wilden Tanzvideos die Fans. Das sind die Spieler von Curaçao im Teambus, einem alten amerikanischen Schulbus mit Strohdach. Gastgeber Mexiko eröffnet heute Abend um 21 Uhr im heimischen Aztekenstadion von mehr als 80.000 Fans. In Mexiko bleiben heute wegen der Weltmeisterschaft sogar Schulen und Universitäten geschlossen. Auch Österreich ist erstmals seit 28 Jahren mit dabei. Teamchef Ralf Rangnick beruft nach der Verletzung von Christoph Baumgartner einen weiteren Spieler in den Kader ein. Dejan Ljubicic, der dieses Jahr mit Schalke 04 in die deutsche Bundesliga aufgestiegen ist, darf auch in die USA reisen. Christoph Baumgartner, der ja verletzt ist, reist auch in die USA ins Teamcamp, um dort eine moralische Stütze zu sein. Nicht alles ist rosig rund um die Weltmeisterschaft. Mit den USA befindet sich ein Gastgeberland im Krieg. Die iranische Fußballnationalmannschaft darf nicht in den USA übernachten, sondern muss stundenlang über die mexikanische Grenze zu den Spielen pendeln. Auch Spieler, Fans und Betreuer von anderen Teams haben teilweise große Probleme, in die USA einzureisen. Der erste somalische Schiedsrichter, der ein WM-Spiel hätte pfeifen sollen, darf ebenfalls nicht in die USA einreisen. Er könnte jetzt stattdessen in Kanada zum Zug kommen. Und heute Abend entscheidet sich, wer in den kommenden 5 Jahren den ORF leitet. Der Stiftungsrat wählt heute nämlich nach einem stundenlangen Hearing die neue Generaldirektorin oder den neuen Generaldirektor. In der Favoritenrolle ist der derzeitige Chef der österreichischen Presseagentur, Clemens Pick.
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1: Guten Morgen, 7:07 ist es. Hier ist Conrad. Wir starten gemeinsam mit dir in diesen Donnerstag. Jetzt spielen wir Wie alt klinge ich? Ist es tatsächlich möglich, wenn man nur die Stimme einer Person hört, herauszufinden, wie alt jemand ist? Mit der Tanja aus Pinkerfeld. Fein, dass du mit dabei bist. Erste Frage kommt von der Anita.
2: Tanja, es ist ja im Gespräch, dass die 9 Wochen Sommerferien gekürzt werden sollen auf nur 6 Wochen Sommerferien, so wie in Deutschland. Mhm. Sag mal, Tanja, was hast du in deiner Kindheit in den Ferien gern gemacht? Was waren so typische Dinge, an die du dich erinnerst?
3: Früher als Kinder, ja, wir haben dann eben gleich so einen Bach zusammen immer rübergegangen. Ja, mit Freunden getroffen, Radl fahren, Inlineskaten, ja, solche Sachen eigentlich.
1: Mhm. Tanja, bei welchem Lied und bei welchem Song hast du zum ersten Mal rumgeknutscht?
3: Beim Bon Jovi, Bed of Roses, glaube ich.
1: Okay.
3: Ja. Ja.
4: Das ist ja Schmusescheiben, ne?
3: Ja, genau.
1: Und hatte er was von Bon Jovi?
3: Die Haare waren nicht so lang wie von Bon Jovi.
1: Aber geküsst hat er wie ein Rockstar.
3: Ja, auf die Art, ja.
2: Tanja, ich schätze dich auf 34.
4: 34, Meinrad, was sagst du?
1: Du bist 27.
4: 27, okay. So, Tanja, wie schauen wir aus? Wie alt bist du?
3: Oh Gott, schreckt euch alle beide nicht. Ihr seid sehr daneben. 45.
2: Wow. Was?
1: Hallo.
2: Oh, du klingst so viel jünger, wirklich.
4: Das war ja wohl das größte Kompliment heute früh.
3: 45, ja.
4: Ja, also 11 Jahre daneben, aber Anita ist näher dran. Ja.
3: Ja, genau.
1: Nächste Runde spielen wir gerne mit dir. Wie alt klinge ich? Jetzt gleich anmelden. Alle Infos auf krone.at. Es ist 9:09. Leonie, aber gleich für dich zum Aufstehen. Und vorher gibt es noch Lost Frequencies, die nächsten Wetteraussichten und Verkehrsinfos in 10 Minuten hier auf Krone.
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0: 14 Minuten nach 7 ist es.
1: Bitte iss mal runter.
2: Ja, es ist ja, wir stehen ja gemeinsam auf, wir sitzen am größten Frühstückstisch des Landes.
0: Ja, wenn man so under pressure essen muss, das geht gar nicht.
2: Wird auch wohl der Meinrad mal was essen dürfen.
1: Was isst du gerade eigentlich?
2: Ein Kipferl.
0: Ein Stück von einem Kuchen und der ist so trocken. Ich glaube, ich ersticke.
1: Bitte trink einen Schluck, okay?
2: Wie können wir dir denn helfen? Was wolltest du denn gerade sagen?
0: Ich wollte dir gerne mein Teil umtauschen oder weitertauschen.
1: Den Kuchen? Nein, den hast du selbst nicht gegessen.
0: Das aber Frühstück. Von welchem Jahr ist dieser Kuchen? Das ist ja 90er-Jahre-Baujahr, oder?
2: Du darfst hier nie etwas essen, wo ein Zettel davor steht mit Iss mich.
1: Ja. Ich sehe noch immer was in deiner Backe gebunkert.
0: Ja, nein, nicht nur in der Backe. Na gut, okay, aber wir bleiben trotzdem locker.
2: Ja.
0: Es geht darum, dass ich ein super Air-Monster besitze.
1: Ja.
0: Und die Frage ist, was ist bietest
1: Ventilator.
0: Du
1: mir
0: dafür an? Ja? Birgit, was wäre dein Angebot?
3: Ich hätte 15 Teile gegen dein Teil zum Anbieten.
0: Okay, so gute. 15 zu 1, ja?
3: Und zwar die Nerf-Sammlung von meinem 13-jährigen Sohn.
1: Geil!
4: Ja. Mein
1: bitte,
4: Rat, unbedingt!
1: Komm, bitte ins Studio, bitte.
5: Bitte erklär es nochmal ganz kurz für alle, die das, also, die kein Kind
1: es
5: haben.
1: Es ist so eine Spielzeugpistole mit so Schaumstoffpistole.
0: Pfeilchen.
4: Man kann sich nicht verletzen, wir könnten in der Redaktion so eine Nerf-Action machen, Meinrad. Schützengräben bauen, Einsätze spielen. Komm, bitte.
0: Freddy, das lässt tief blinken, du möchtest Schützengräben bauen.
4: Nein, das ist
0: also Birgit, ich danke dir für diesen Door-Opener. Noch nie, außer auf der Weihnachtsfeier, habe ich die Marlene so betteln sehen. Ja?
1: Bitte.
0: Und Freddy sagt endlich mal in aller Öffentlichkeit, dass er Schützengräben bauen möchte.
4: Das war ein Beispiel.
0: Ja, ja. Den Tausch machen wir.
3: Wirklich?
1: Geil.
3: Ja. Ja, das Beste, die Nerven sind weg. Ja.
0: Ja.
1: Bestes.
0: Ja, endlich mal Waffenadel hier bei uns in der Früh im Radio. 16 Minuten nach 7 ist es. Schönen guten Morgen. Krone Hit hier, Wetteraussichten. Hammer in 5 Minuten für dich. Jetzt gibt's Sabrina Carpenter.

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2: Guten Morgen, hier ist Krone, 7:22 Uhr, es ist 8 Minuten noch, dann ist es 7:30 Uhr. Taylor Swift gleich für dich zum Aufstehen. Jetzt schau mal, wie es auf den Straßen ausschaut. Captain Luke hat den Überblick und vom Wetter her nach dem Regen. Gestern wird es heute besser.
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3: Guten Morgen am Donnerstag und jetzt in der Früh schaut es stellenweise echt ganz gut aus. Da gibt es sogar Sonnenschein am Weg zur Arbeit, zum Beispiel jetzt in Amstetten, in Krems oder auch hier bei uns in Wien. Ja, da schaut es ganz fein aus. Es bleibt heute aber kühler bei 13 bis 21 Grad. Die meisten Regenschauer ziehen heute durch von Vorarlberg bis Niederösterreich und auch in den nächsten Tagen, da bleibt es sehr wechselhaft. Aber die Temperaturen, die steigern sich so langsam wieder.
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4: Schönen guten Morgen, Captain Luke ist hier. Das ist der Krone-Hit-Verkehrscheck, powered by ÖRMTC. Aktuell läuft es im ganzen Land eigentlich sehr fein voran. Es gibt nur so die leichten Verzögerungen, die man schon suchen muss. Bei dir in Wien auf der Tangente zum Beispiel Richtung Südautobahn vor bis zum Knoten Kaisermühlen. Ich wünsche dir eine sichere und eine gute Fahrt.
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5: Hi, hier ist Christian Mederitsch und hier kommt dein Update. Einen Platz rauf geht's für Olivia Dean, Platz 5. It's so easy to fall in love, so come give me a call. Ebenfalls einen Platz nochmal gut gemacht, Bruno Mars auf der 4. Eins rauf geht's auch für Olivia Dean, Platz 3. Unverändert Platz 2 für Be Her. Auch diesmal wieder auf der 1 der US-Charts, Choosing Texas.
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0: Vier Minuten nach halb acht ist es. Hier ist Corona. Guten Morgen. Heute am Donnerstag. Heute startet die Fußball-Weltmeisterschaft und eine kann es kaum erwarten. Anita, guten Morgen.
1: Ja, da gibt es so heftige Stories zur Fußball-WM. Stell dir vor, deine Frau ist hochschwanger und bekommt ein Baby. Und was machst du als Vater? Fliegst einfach zur Fußball-WM, weil das hat nämlich jetzt einer gemacht. Für die Fußball-WM hat nämlich ein Torhüter aus Südkorea einfach auf die Geburt von seinem ersten Kind verzichtet. Also entscheide dich. Ein Ergebnis, es ist nur ein Ereignis, das es nur einmal im Leben gibt, versus
0: Fußball-WM.
1: Ein Ereignis,
0: Teilnahme.
1: Was es alle vier Jahre gibt.
0: Ja, der weiß nicht, also, ob er wieder dabei ist.
2: Ja, als 35-Jähriger wahrscheinlich nicht. Ja. Das war die letzte Chance und jetzt hat er sich.
0: Und
2: vielleicht hat er schon viele Kinder und weiß eh, wie das ist.
1: Nein, das ist sein erstes Kind.
0: Ja, mit ihr. Aha. Aber und außerdem, du darfst nicht vergessen, Anita, sein Land ruft ihn.
1: Ja, holy, würdet ihr das machen? Achtung, Fangfrage.
2: Ja, es ist schon als Sportler, als Profifußballer, ist es einfach Ziel der Ziele, bei einer Weltmeisterschaft mitzuspielen. Und da arbeitest du dein Leben lang hin, dann hast du diese Chance. Und deswegen,
1: so einen Mann wünscht sich wirklich jede Frau. Das ist so eine Red Flag. Das ist ja nur Fußball.
2: Ja, aber vielleicht hat sie ja auch gesagt, fahr ruhig.
0: Ja, genau.
1: Ja.
0: Vielleicht hat sie zu ihm gesagt,
3: hier geht's nur ums Geld, also.
0: Nein, sie hat wahrscheinlich gesagt, fahr hin, damit der echte Vater bei der Geburt dabei sein darf.
1: Ja. Aha, okay. Ja. Und dann am Schluss gibt's dann wieder so Mimimi von den Männern. Oha, die Scheidung kam aus dem Nichts. Ich weiß gar nicht, was da war.
0: Nur weil ich diese 6 Wochen nicht da war beruflich.
2: Also heute geht's auf jeden Fall los. 21 Uhr das Eröffnungsspiel Mexiko gegen Südafrika. Ich freue mich zumindest.
0: Ja.
2: Ich bin bei meiner Frau zu Hause geblieben.
0: Ja. Und das Mann gilt, wenn man bei der Zeugung dabei ist, ist ja auch schon was gewonnen, oder?
2: Ja, stimmt.
0: 6 nach halb 8.

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4: Guten Morgen, 7.45 Uhr, 3:45 ist es. Wir starten gemeinsam. Anita, Homeoffice, Ableidinger.
5: Morgen.
4: Guten Morgen, wie schauen wir aus am Ponyhof? Alles in Ordnung?
5: Ja, schaut gut aus. Ich muss heute im Stall noch einiges vorbereiten. Ich kaufe nämlich morgen 3 neue Hühner. Hab ewig rumgesucht nach der perfekten Rasse und nach der perfekten Farbe. Und jetzt bin ich endlich fündig geworden und muss da jetzt nach Götzendorf an der Leiter irgendwo nach Niederösterreich morgen.
4: Und damit ich es richtig verstehe, du kaufst sie oder werden sie dort gratis abgegeben, ja, nachdem du 100 Mal angerufen hast?
5: Ich öffne meine Geldbörse. Ich weiß, das ist so unrealistisch.
4: Zum ersten Mal 2026. Ja. Wahnsinn, ja?
6: Was kostet ein Huhn?
5: Also ich zahle jetzt, das ist ein so ganz, ganz junger, ich zahle jetzt pro 25, also es sind 70 Euro, glaube ich, oder 75.
4: Wenn es 3 sind, ja.
6: Mengenrabatt.
4: Geld ausgeben mit Anita Ableidinger.
7: Und wenn ich eine Story mache, kriege ich es dann ein bisschen billiger.
4: Und ich sehe schon die Anita, wie sie die Oma Geldbörse hat. Ich habe aber nur 50 Euro mit, kann ich den Rest nachbringen?
5: Und dann nie nachbringen.
4: Clemens, Barzahler bei uns in der Nachrichten. Guten Morgen.
8: Aber nicht für Hühner. Die
4: nicht für Hühner.
8: Haben keinen Platz
4: für
8: mich.
4: So heißt also nichts. Captain Luke, guten Morgen. Ready Schönen für die Fußball-WM?
9: 21 Uhr heute Ankick des Eröffnungsspiels Mexiko gegen Südafrika. Ich bin sowas von ready.
4: Ganz genau. Deine Kinder übrigens auch, die schlafen sicher nicht heute. Kannst dich verlassen. Ja?
9: Fix.
4: Und mal mit den Wetteraussichten. Guten Morgen.
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10: Guten Morgen am Donnerstag und jetzt zum Aufstehen ist es doch noch eher frisch. 12 Grad in Wiener Neustadt, 18 in Reutte oder 13 Grad in Hartberg. 13 bis 21 Grad sind die Topwerte. Die Gabi aus Fürstenfeld ist jetzt dran. Wie ist es denn bei dir?
11: Du, es geht. Eigentlich in der Nacht hat es geregnet, aber jetzt scheint die Sonne. Also es ist, ja. Ich glaube, es wird.
10: Ja, heute wechseln sich Sonne und Wolken ab. Am meisten Schauer gibt es von Vorarlberg bis Niederösterreich. Und heute könnte Wind auch noch ziemlich lästig werden. Am Wochenende wechseln sich dann auch Sonne und Regenwolken ab. Aber es wird deutlich wärmer.
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9: Der Überblick über Österreichs Straßen, Kronet Verkehrscheck, aktuell sehr entspannt. Momentan gibt es nur in Wien Verzögerungen auf der Tangente Richtung Süden, das kennst du aber eh schon. Ab Hirstetten, das zieht sich vor bis zum Knoten Kaisermühlen, dafür im Rest des Landes überall freie Fahrt. 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Meldungen hier bei Krone Hit, powered bei Clemens Draxler.
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13: 48 Länder und 1200 Spieler. In den USA, Mexiko und Kanada startet heute die größte Fußball-Weltmeisterschaft aller Zeiten. Den Auftakt macht Mexiko im legendären Aztekenstadion vor mehr als 80.000 Fans. Um 19.30 Uhr startet die Eröffnungsfeier und um 21 Uhr ist dann Anpfiff Mexiko gegen Südafrika. Das letzte Mal, als Österreich bei einer Fußball-Weltmeisterschaft gespielt hat, hatten Computer noch Diskettenlaufwerke. Jetzt, nach 28 Jahren, dürfen auch österreichische Fans unserer Nationalmannschaft wieder bei einer WM zujubeln. Das erste WM-Spiel ist aber recht zeitig. Am kommenden Mittwoch um 6 Uhr in der Früh trifft die Nationalmannschaft auf Jordanien. Nicht alles ist toll rund um die Weltmeisterschaft. Spieler, Fans, Schiedsrichter und Betreuer haben teilweise große Probleme, in die USA einzureisen und werden an der Grenze wieder abgewiesen. Mit den USA ist ein Gastgeberland außerdem im Krieg. Die USA und der Iran überziehen sich heute in der Früh mit gegenseitigen heftigen Angriffen. Der amerikanische Kriegsminister sagt am Tag der WM-Eröffnung, wenn wir mit Bomben verhandeln müssen, dann werden wir mit Bomben verhandeln. Der österreichische Finanzminister Markus Matterbauer hat gestern den Budgetplan der kommenden beiden Jahre präsentiert. Im Nationalrat wird heute Vormittag darüber diskutiert. Um gegen die Staatsschulden vorzugehen, wird ja gespart. Familienbeihilfe und Kindergeld werden nicht an die Inflation angepasst. Gespart wird auch beim Umweltbudget oder bei den Pensionen. Mehr Geld gibt es hingegen für die Bildung, etwa Kindergärten oder auch für die Landesverteidigung. Und heute Abend entscheidet sich außerdem, wer in den kommenden 5 Jahren den ORF übernimmt. Der Stiftungsrat wählt heute nämlich nach einem stundenlangen Hearing die neue Generaldirektorin oder den neuen Generaldirektor. In der Favoritenrolle ist der derzeitige Chef der österreichischen Presseagentur Clemens Pick. Er dürfte von größten Teilen der ÖVP und der SPÖ unterstützt werden.
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1: 6 Minuten nach 8 Donnerstag. Samstag, Wien im Ausnahmezustand, die Pride. 300.000 Besucherinnen. Wir von Krone-Hit sind mit dabei. Und jetzt liegt es an dir, mit welchem Hit starten wir am Samstag? Und startet der Krone-Hit-Truck in die Regenbogenparade. Du entscheidest, zwei Hits haben es ins Finale geschafft.
2: Schick uns eine 1 für diesen Hit. Das ist Lady Gaga mit Born This Way.
1: Ein bisschen
2: Way.
1: Der Favorit von Captain Luke, oder?
3: Ich habe schon, bevor das noch begonnen hat, gesagt, die muss gewinnen und jetzt ist sie im Finale.
1: So, Nummer 2.
2: Loreen mit Tattoo finde ich viel besser. Also ich würde eine 2 auf WhatsApp schicken. Jetzt bist du gefragt, welcher Hit soll es werden? Wir spielen jetzt eben noch 2 Hits und dann schauen wir, wer das Rennen gemacht hat. Also schick uns eine WhatsApp mit 1 oder 2 an 07711 27711, ist die WhatsApp-Nummer zu uns.
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Du hörst Krone Hit und du bestimmst, welcher Hit der Krone Hit Truck auf der Pride am Samstag spielt. Stimm jetzt ab auf WhatsApp. Schick uns einfach eine 1 für Lady Gaga und eine 2 für Loreen. Mein Favorit übrigens. 07711 27711.

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1: Samstag Regenbogenparade, Krone-Hit mit dabei mit deinem eigenen Truck. Und mit welchem Song, mit welchem Hit eröffnen wir die Regenbogenparade und die Pride? Captain Luke.
2: Ja.
1: Du als Unbeteiligte, wie sagt man dann?
2: Notar, oder?
1: Ja, Notar.
2: Man holt den Notar mit dem Umschlag in die Sendung.
3: Mann. Ja. Du als Notar.
2: Ja, so werde ich öfter genannt. Du weißt, bei so Rollenspielen nimmt man immer irgendwas
1: an. Bist du der Notar?
2: Wenn du das möchtest.
1: Und deine Frau kommt dann zu dir und sagt, und was erbe ich jetzt genau?
2: Ja. Also, die eine seriöse Person hier auf jeden Fall. Es gibt zwei Hits, die haben es ins Finale geschafft. Einmal Weltklasse-Scheiben, Lady Gaga, Born This Way. Mein Geheimfavorit übrigens.
3: Mhm. Ah.
2: Ja, und Lady Gaga gegenüber steht keine geringere als Loreen. Kennst du vom Song Contest natürlich.
3: Die ist so mega, die Nummer.
2: Ja. Und wir haben alle Stimmen geprüft, sind alles durchgegangen, ob hier auch alles mit rechten Dingen
1: das
2: zugeht.
1: Das klingt ein bisschen wie heute bei der Generalintendantenwahl für den ORF, oder? Dann werden sie es genauso machen, ja?
2: Wahrscheinlich.
1: Mit WhatsApp-Voting, ja?
3: Bist du dann auch der Notar, Captain Luke, oder?
2: Na, dort kann ich leider nicht. Also, soll ich euch sagen, wer gewonnen hat?
1: Ja. Ich bin bereit.
2: Also, prinzipiell...
1: Nicht so kompliziert.
2: Immer gegen die Anita.
1: Ja, das stimmt.
2: Ja.
3: Aber es hat Loreen gewonnen, stimmt's?
2: Aber es hat Loreen gewonnen.
3: Ja.
1: Aber wir,
3: ich wusste
1: ja.
3: es.
1: Aber wir
3: so
1: hätten,
3: blöd, wie du rumgetan hast.
1: Aber wir hätten doch eigentlich die Stimmen für Lady Gaga doppelt zählen müssen, weil es nicht der Favorit von Anita war. Ja. Lese ich gerade die Spielbedingungen.
3: Spiel's die Nummer jetzt.
2: Also wir werden mit diesem Hit den Krone-Hit-Truck eröffnen bei der Pride.
3: Seid jetzt leise und den Song bitte lauter.
1: Ja.
2: Und dich abdrehen.
3: Ja, danke.
1: Anita auf der Pride. Darf ich bei euch mitmachen?

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5: 8:20 Uhr, 10 Minuten noch, dann ist es 8:30 Uhr. Schönen guten Morgen. Probleme gibt's auf der A22, der Donauuferautobahn. Details gibt's von Captain Luke. Schön, dass wir gemeinsam aufstehen. Und was muss ich machen, damit Marlene und Freddy so drauf sind?
6: Geil!
7: Ja. Oh mein Gott,
6: mein Rat, unbedingt!
7: Komm, oder bitte ins Studio, bitte.
5: Ja. Sagen wir die auch gleich vorher noch die Wetteraussichten.
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7: Guten Morgen am Donnerstag und heute gibt's richtiges Aprilwetter. Sonnenschein, Wind, aber auch einige Regenwolken sind mit dabei. Jetzt in der Früh und am Vormittag bleibt stellenweise eigentlich noch ganz fein. Da setzt sich oft die Sonne durch. Am Nachmittag ziehen dann schon einige Gewitter durch. Vor allem heute von Vorarlberg bis Niederösterreich. Die Temperaturen bleiben auch sehr frisch für Mitte Juni. 13 bis 21 Grad gehen sich aus.
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8: Captain Luke ist hier, das ist der Krone-Hit-Verkehrscheck, powered bei ÖAMTC. A22 in Wien, da haben wir ein Problem und zwar Richtung Wien bei der Floridsdorfer Brücke. Eine Unfallstelle, Rückstau gibt es da bis Korneuburg zurück. Das dauert dort heute auf jeden Fall ein bisschen länger. Auch auf der Nordbrücke stadteinwärts sehr, sehr mühsam und Tangente Richtung Süden ab hier Stetten-Wien. Aber eigentlich das einzige Problem heute im Rest des Landes. Rollt der Verkehr sehr, sehr fein voran. Ich wünsche dir auf jeden Fall, dass du gut und sicher in die Arbeit kommst.
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1: 5 Minuten nach 9:30 ist es. Und hör mal, wie Freddy und Marleen reagiert haben

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1: 8:55 ist es. Und hör mal, wie Freddy und Marleen reagiert haben, als ich gesagt habe, ich nehme dieses Tauschangebot an.
2: Geil!
3: Ja. Meinrad, unbedingt!
2: Bitte ins Studio, bitte. Ja, ja, ist das wohl geil.
1: Mein Teil, 15 Nerf Guns, die ich jetzt habe. Wenn du sagst, okay, ich habe was für dein Teil, es sind ja 15 Teile, dann freue ich mich auf dein Tauschangebot. 0771 11 2 77 11, die Hotline zu uns. Kim Song Yoo-Gyu.
4: Ja.
1: Diesen Namen wirst du dir merken müssen. Das ist nämlich jetzt schon der Lieblingsspieler von Anita bei der Fußballweltmeisterschaft.
2: Also der ist ja auch ein Torhüter aus Südkorea. Aber halte dich fest, weißt du, was der gemacht hat? Für die Fußball-WM hat er einfach auf die Geburt von seinem ersten eigenen Kind verzichtet.
1: Ist ja noch nicht da.
2: Ja, oh doch, es ist schon da. Stell dir vor, deine Frau ist hochschwanger und bekommt ein Baby, und was machst du als Vater? Fliegst einfach zur Fußball-WM. Also anstatt, dass du bei deiner Frau bist, die jetzt gerade gebärt, ihre Hand hältst und gemeinsam mit ihr atmest und sieht das ganze Programm, fliegt er einfach zur Fußball-WM, die eh alle 4 Jahre ist. Also ich bin komplett erschüttert.
1: Ja, wer weiß, wann die nächste Geburt ist. Vielleicht ist die alle 2 Jahre, das weißt du nicht.
2: Ja, okay, aber vom ersten eigenen Kind, wie wichtig kann Fußball bitte sein?
1: Aber er hat sich halt, wie soll ich sagen, gesagt, für mein Land, wenn mich mein Land ruft, dass ich im Tor stehen muss,
2: na, wow,
1: da hilft gar nichts.
4: Ja, aber kann es nicht auch sein, dass die Frau ihn weggeschickt hat?
2: Mhm, bestimmt. Hat? Ich brauche hier gar keine Hilfe, fahr ruhig.
1: Ja.
2: So einen Mann wünscht sich, glaube ich, echt auch jede Frau. Nicht. Was für eine Red Flag einfach.
1: Ja. Du musstest ja bei der Geburt dabei sein, Anita, oder? Da
2: naja,
1: gab's keine Entschuldigung.
2: Ich war dabei und mein Mann war auch dabei, gell?
4: Ja. Weil er kein Fußballprofi geworden ist.
2: Ja. Und wenn, wäre es mir auch egal gewesen. Er müsste dabei sein, egal was es ist.
1: 7:09. Hauptsache erster Vater. Guten Morgen.

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4: Schönen guten Morgen, 8.45 Uhr, 8:45, ist es mit dabei. Anita, Homeoffice Ableidinger, guten Morgen.
5: Guten Morgen, Morgen.
4: Clemens ist für die Nachrichten zuständig, guten Morgen.
6: Guten Morgen, hallo.
4: Captain Luke sagt ja, wie es auf den Straßen ausschaut, schönen guten Morgen. Guten und Marlene, jetzt die Wetteraussichten, guten Morgen.
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5: Guten Morgen am Donnerstag und jetzt im Weg zur Arbeit ist es schon deutlich frischer. Nur 8 Grad in Schladming, 12 in Kufstein oder 14 Grad hier bei uns in Wien. 13 bis 21 Grad gehen sich heute maximal aus. Heute wechseln sich Sonne und Wolken ab. Am meisten Schauer gibt es von Vorarlberg bis Niederösterreich und heute könnte auch noch der Wind ziemlich lästig werden. Am Wochenende wechseln sich dann Sonne und Regenwolken ab, aber es wird deutlich wärmer.
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9: Schönen guten Morgen zu dir ins Auto. Captain Luke hier mit dem Krone-Hit-Verkehrscheck, powered by ÖAMTC. Und in Wien haben wir ein größeres Problem, und zwar auf der A22 Richtung Wien, kurz vor der Floridsdorfer Brücke, eine Unfallstelle. Und die sorgt da ordentlich für Probleme, denn der Rückstau auf der Donauufer-Autobahn schon bis Korneuburg-Ost zurück. Und natürlich auf der Nordbrücke in beiden Richtungen immer wieder mühsam und zäh. Das auf jeden Fall heute früh einplanen. Sehr mühsam. Dann Tangente Richtung Süden, dafür dort ein bisschen besser, da gibt es nur mehr leichte Verzögerungen ab dem Stadtlauertunnel und überhaupt im Rest des Landes in den großen Cities und auf den Autobahnen. Rollt der Verkehr sehr gut voran, schau, dass du gut und sicher an dein Ziel kommst. Jetzt kommen wir mal zu den Nachrichten zu Clemens Draxler.
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10: Mexiko eröffnet heute Abend die größte Fußball-Weltmeisterschaft aller Zeiten. 48 Teams, 1200 Spieler und 104 WM-Spiele gibt es in den kommenden 6 Wochen. Mit dabei sind nicht nur Fußballgrößen wie Spanien, Brasilien oder Argentinien, sondern auch erstmals Länder wie Curaçao, hier zu hören beim Feiern im Teambus. Den Auftakt macht Mexiko um 21 Uhr im legendären Aztekenstadion vor mehr als 80.000 Fans. Um 19.30 Uhr startet die Eröffnungsfeier und dann eben um 21 Uhr Anpfiff gegen Südafrika. Österreichs Teamspieler Christoph Baumgartner ist ja leider schwer verletzt. Stattdessen nominiert Ralf Rangnick jetzt Dejan Ljubicic. Der 28-Jährige ist dieses Jahr mit Schalke 04 in die deutsche Bundesliga aufgestiegen und ist jetzt unterwegs zum österreichischen Team. Auch der verletzte Baumgartner selbst verbringt die nächsten Wochen mit der Nationalmannschaft und setzt seine Reha in Santa Barbara fort. Der 26-Jährige ist vor wenigen Stunden in Kalifornien gelandet und darf WM-Luft schnappen und das Team zumindest mental unterstützen. Wer übernimmt in den kommenden 5 Jahren die ORF-Leitung? Das entscheidet sich heute Abend im Stiftungsrat. 9 Kandidatinnen und Kandidaten stehen zur Wahl. Als Favorit gilt der Chef der österreichischen Presseagentur, Clemens Pick. Und damit noch zur gestrigen Lottoziehung. Ein glücklicher oder eine glückliche Gewinnerin. Ihr habt gestern die 6 richtigen Zahlen am Schein gehabt. Das bedeutet einen Gewinn von 1,2 Millionen Euro. Die nächste Ziehung ist eine Bonusziehung. Sie findet am Freitag statt.
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1: Schönen Vormittag. Heute am Donnerstag. Die Fußball-Weltmeisterschaft beginnt heute mit Mexiko gegen Südafrika. Captain, du bist bereit ab 21 Uhr?
2: 21 Uhr geht's los und wie jeder Familienvater ist das Wichtigste, dass bis zum Ankick auf jeden Fall die Kinder schon schlafen. Also wenn du das auch heute fühlst, heute legen wir sie ganz früh hin, damit sie gemütlich und fest und tief schlafen, damit man ab 21 Uhr Ruhe hat.
1: 20.57 Uhr werden sie aufwachen, ja?
2: Fixnot. Dafür gibt's ja die Mama.
1: Die sich dann gerne drum kümmert. Und die Frage ist, wie gut kennst du dich aus mit der Fußball-Weltmeisterschaft, Marleen? Ja, okay, also das heißt, du bist schon mal die erste Kandidatin, ja? 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
1: Schönen Vormittag heute am Donnerstag. Wer will mein Ratsteil? Momentan habe ich 15 Teile. Und zwar 15 Waffen, 15 Nerf Guns.
2: So geil.
1: Ja, die wir eingetauscht haben. Und hör mal, wie Marleen und Freddy reagiert haben, als ich diesen Tausch zugestimmt habe.
3: Geil!
4: Ja, ja, ja, ja, ja, ja. Oh mein Gott, mein Rat, unbedingt.
3: Komm, bitte ins Studio, bitte, bitte, bitte,
5: ja,
3: bitte.
5: Da haben sie sich richtig gefreut.
1: Und Freddy hat sofort angeboten, dass er auch hier bereit ist, einen Schützengraben auszuheben. Ja? Okay, aber die Frage ist, wogegen tauschen wir da sein? Was ist dein Angebot? Der Markus aus dem Waldpferd ist jetzt am Telefon.
6: So ein Schaukelpferd ist aber nur ein Schaukelelch.
3: Ein Elch?
1: Und warum glaubst du, brauche ich diesen Schaukelelch?
6: Ich weiß nicht, ob du ihn brauchst. Es ist ja nur schon zum Wegschmeißen.
1: Ja.
6: Und auch viel haben hat ja auch noch keine gekriegt gehabt.
1: Okay.
6: So man den stillen da auf den Bleistritte.
1: Absolut. Ja? Du bist ein Top-Verkäufer. Also, es steht im Weg rum, ich habe niemanden in der Familie gefunden, bei Willhaben meldet sich auch keiner, dann rufe ich bei Krone an.
6: Ja. Aber gestern hat sich auch Willhaben auch schon wer geredet.
1: Aha, okay.
6: Also Wecker ist er schon.
1: Ah, sehr gut. Naja, du, also zum Thema Sperrmüll, den du mir anbieten kannst. Ja. Naja, entschuldige, das ist ja, man müsste sagen, das ist ein Familienerbstück und ich möchte es eigentlich gar nicht aus der Hand geben. Und so irgendwie, dann hätte ich vielleicht getauscht, aber so, vor allem weil du bei Willhaben jetzt auch jemanden hast, da möchte ich nicht in die Offensive gehen und diesen wunderbaren roten Elch wem anderen wegnehmen.
6: Na passt da, ja.
1: Ja? Hast du sonst noch ein paar Sachen rumstehen, die ich vielleicht mitnehmen sollte, oder?
6: Nein, eigentlich nicht. Nur fällt mir nichts ein. Aber es dauert eh noch ein wenig. Vielleicht finde ich noch was.
1: Du weißt die sperrmüll@kronehit.at. Wir holen
3: bitte
1: alles, ja?
6: Ja.
1: Was hast du für Angebot? Du weißt, 15 Nerf Guns warten auf dich. 07711 27711 oder auch gerne online auf kronehit.at.

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4: Okay, also ich muss sagen, wenn man bis Mittwoch Urlaub hat, dann ist so eine Arbeitswoche durchaus erträglich. Fühlt sich gar nicht so lang an. Wie ist für dich so, Lea?
5: Ja, kann man mal machen.
4: Ja, ne? Ich finde, wir starten jetzt mal ganz chillig rein mit 10 Hits am Stück in den Donnerstagarbeitstag. Gleich nach Wetter und Verkehr. Es ist 9:46. Ich bin Christian Mederitsch. Hi.
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4: Ja, geht so. Ne? Die Alpen-Nordseite heute unbeständig mit Wolken und nur ein bisschen Sonne. Da gibt es auch gewitterige Regenschauer. Am freundlichsten heute im Osten und im Süden, da länger Sonne mit dabei, aber auch hier Wolken, aber nur einzelne Schauer. Dazu kommt noch Wind, der macht es nochmal gefühlt frischer, bei 13 bis 21 Grad maximal. Hier ist der Krone-Hit-Wettertrend, trocken morgen im Osten und im Süden, sonst eher so eine graue Geschichte, immer wieder nass, vor allem am Nachmittag.
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5: Schönen Vormittag mit einem Blick ins Auto. Lea Echtermeier da, dein Verkehrscheck powered bei ÖRMTC und weiterhin in Wien, A22 Richtung Wien, kurz vor der Floridsdorfer Brücke hat's gekracht und das sorgt da schon seit einer Stunde für Stau. Der Rückstau auf der Donauuferbahn. Autobahn schon bis Korneuburg Ost und deswegen geht es da auch auf der Nordbrücke in beiden Richtungen nur langsam voran. Also da weiterhin mehr Zeit mitnehmen. Good News aber für dich in Wien auf der A23 Richtung Gensandorf vorm Hierstädter Tunnel. Der defekte LKW wurde da entfernt. Langsam geht es da wieder voran. Einen Blick zu dir nach Oberösterreich, A1 Richtung Wien, zwischen Traun und Ansfelden gab es einen Unfall. Aktuell ist nur der rechte Fahrstreifen frei und du brauchst da länger, plus 20 Minuten. Und in Salzburg, A10 Richtung Salzburg, zwischen Werfen und Pasluek gibt es aktuell Arbeiten vor dem Hellbergsberger Tunnel. Am besten die Sperre kurz abwarten. Ansonsten läuft's. Ich wünsche dir eine gute Fahrt.
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4: Hi, hier ist Christian Mederitsch und das hier am Durchstarten in den US-Charts. BTS jetzt hier auf Krone-Hits.

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Danke Taylor Swift. Krone Hit ist hier mit einem Classic von Eminem gleich. Und die hier haben die weiteste Anreise, kommen aus Australien. Shouse und Love Tonight. Mit drin bei 10 Hits am Stück.

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0: Hi, Christian Mederitsch hier. Krone Hit am Donnerstag und Memo an mein Hirn. Dinge in meinem Gesicht tun bitte erst in der Früh nach dem zweiten Kaffee. Ich denke mal in der Früh so, na, Mederitsch, könntest du dich mal wieder rasieren? Und ach komm, fahr auch mal über deine Augenbrauen drüber. Ja, kann man machen, wenn man munter ist. Und wenn man vor allem schaut, ob man die Länge beim Rasierer geändert hat. Ja. Ja, gut, dass wir beim Radio sind. Ich bin jetzt stylingtechnisch wieder zurück in den 90ern. Oder wann das in war. War das hier mal, irgendwann mal in? Ich weiß es nicht. Gut, mehr meiste Musik statt Bilder im Kopf war Adele. Wow, cooler Classic gleich.
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1: Samstag wird's bunt, schrill und vor allem wichtig, nicht nur Party. Ja, Tausende gehen auf die Straße für mehr Akzeptanz und Gleichberechtigung. Regenbogenparade in Wien und ja, die braucht's tatsächlich noch. Ich habe erst die Tage jetzt wieder Kommentare gelesen unter einem Social-Media-Posting zum Thema Pride und da möchte man, wenn man einen zur Hand hat, in den Kakao speiben, sage ich dir. Oder eben auf die Straße gehen und wir sind natürlich dabei mit unserem eigenen Krone-Hit-Truck. Gesucht, der Hit, mit dem wir losfahren. Dein Nummer 1 Pride-Hit im Finale heute früh, Lady Gaga. Gegen Loreen. Ja, also ich sehe ja beide als Nummer 1 Hits, aber es kann nur einen geben. Es gewinnt Loreen und Tattoo. Damit geht's also los am Krone-Hit-Truck. Geh mit uns, feier mit uns. Wir sind nicht zu überhören am Samstag. Mehr Meistermusik, 24K Golden und Mut. Wir sind kein Hit doppelt von 9 bis 5. Schönen Donnerstag wünsche ich dir.

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3: Ich hoffe, es läuft bei dir stressfreien Donnerstagvormittag mit der meisten Abwechslung vom Bodensee bis zum Neusiedlersee. Wir sind kein Hit doppelt von 9 bis 5 und den habe ich mir gekrallt. Ich liebe einfach seine neue. Ich spiele dir Alex Warren gleich hier mit Fever Dream. Einfach ein schnelles Update, das ist 10.45 Uhr. Ich bin Christian Mederitsch, hi.
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3: Ist gleich wieder weg, meine Urlaubsbräune bei dem Wetter da draußen. An der Alpen-Nordseite unbeständig mit Wolken, nur ein bisschen Sonne mit dabei. Dafür auch immer wieder gewitterige Regenschauer. Bisschen freundlicher im Osten und im Süden, da länger Sonne, aber vielleicht ist es ja aufgefallen, auch da hängen etliche Wolken rum. Hier aber nur einzelne Schauer. Wind

0: kommt auch noch dazu. Deshalb brauchen wir das Übergangsjobball wieder. 13 bis 21 Grad heute die Topwerte. Wir schauen uns noch morgen an im Krone-Hit-Wettertrend. Trocken im Osten und im Süden, sonst eher grau und immer wieder nass, vor allem am Nachmittag.
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3: Lea Echtermeier da mit deinem Krone-Hit-Verkehrscheck um 10.46 Uhr, powered bei ÖRMTC. Und Good News für dich in Wien, A22 Richtung Wien, kurz vor der Floridsdorfer Brücke gab es einen Unfall. Die Unfallstelle ist mittlerweile aber wieder geräumt. Bissel staut's dann noch zwischen Korneuburg und Strebersdorf, aber es geht langsam wieder voran. Und bei dir in Kärnten auf der A2 zwischen Pörtschach und dem Knoten Klagenfurt West gibt es eine Baustelle in beiden Richtungen, aktuell plus 10 Minuten. Ansonsten alles frei. Ich wünsche dir eine gute und vor allem sichere Fahrt.
0: Dankeschön, Lea, und schönen Vormittag, Clemens Draxler.
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4: 3,5 Jahre haben Fußballfans auf der ganzen Welt darauf gewartet. Heute Abend ist es soweit. Die WM wird in Mexiko feierlich eröffnet. Mehr zu den Feierlichkeiten gleich. Zuerst zu einem Gastgeber der Weltmeisterschaft, der mitten in einem Krieg steckt, den USA. Eigentlich gibt es ja eine Waffenruhe mit dem Iran. Trotzdem gibt es heute eine weitere Eskalation. Die USA attackieren Hafenstädte im Iran. Das iranische Regime reagiert mit Attacken auf Bahrain, Kuwait und Jordanien. Der FIFA-Friedenspreisträger Donald Trump sagt heute, wir werden den Iran in Grund und Boden bomben. Trotzdem sollen im Hintergrund aktuell weiterhin Verhandlungen laufen. Alle 90 Sekunden wird in Österreich eine Blutkonserve benötigt. Weil die Lagerbestände sehr niedrig sind, ruft das Rote Kreuz heute zum Spenden auf. Blutkonserven können nach einer Operation, bei einer Geburt, bei Krebstherapien oder auch nach einem Unfall Leben retten. Auf www.blut.at gibt es alle Informationen zu den Spendenterminen. Auf dem Bodensee in der Nähe von Bregenz hat es gestern ein eher außergewöhnliches Naturschauspiel gegeben. Bei Lindau auf der deutschen Seite ist gestern eine Wasserhose über den See gezogen. Der Mini-Tornado hat sich mehr als 5 Minuten lang gehalten. Etwa 2 bis 3 Mal im Jahr kommt es am Bodensee zu solchen Wasserhosen. Und damit zurück zur Fußball-Weltmeisterschaft nach Mexico City, wo heute um 19.30 Uhr die Fußball-WM feierlich eröffnet wird. Im legendären Aztekenstadion werden mehr als 80.000 Fans erwartet, vor den Fernsehgeräten hunderte weitere Millionen. Sie sehen heute Abend unter anderem J Balvin und Shakira, die den offiziellen WM-Song Die Die performt. Im Anschluss um 21 Uhr trifft dann das Gastgeberland Mexiko auf Südafrika.
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4: Mexiko gilt heute als ganz klarer Favorit im ersten WM-Spiel. Im mexikanischen Kader stehen unter anderem Spieler von Atletico Madrid, von West Ham United oder dem AC Milan. Zweimal ist Mexiko bereits in einem WM-Viertelfinale gestanden, zuletzt 1986. Die mexikanischen Fans erhoffen sich bei der Heim-WM heuer Ähnliches.
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1: So, kann bitte irgendwer mal das Licht da draußen einschalten? Das ist ja frustrierend, das ist Juni. Da brauchst du ein bisschen Sommersound von Krone Hits. Luis Fonsi und Demi Lovato hier für dich.
2: Hey Fonsi.

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0: Wer will Meinrads Teil?
1: Am Beginn steht ein Kugelschreiber und wer weiß, vielleicht wird es am Ende ein Einfamilienhaus. Träume groß und so, ja. Meinrads Knapp aus dem Krone-Hit macht mich munter morgen im großen Tauschexperiment. Startet mit einem Krone-Hit-Kulli. Jetzt weiß ich, warum ich hier immer welche suche in der Redaktion, weil der die immer wegtauscht. Und heute früh war es dann bitte schon ein Ventilator von der Geraldine aus Wien, den er da so unters Volk bringen will. Geistes Angebot, ich meine aus meiner Heimat, aus dem Waldviertel, kommt da von Markus. Er hat ein Schaukelpferd, das eigentlich ein Schaukel-Elch ist. Aber an der Verkaufstaktik, Markus, da müssen wir vielleicht noch so ein bisschen dran feilen.
2: Ja, weiß nicht, ob du ihn brauchst. Es ist ja nur so zum Weckerschmeißen.
3: Ja.
2: Und auch viel haben hat ja auch noch keine gekriegt gehabt.
3: Okay.
2: So haben wir den stillen Dorf, vielleicht ja. Richtig.
3: Absolut. Ja? Du bist ein Top-Verkäufer. Also, es steht im Weg rum. Ich habe niemanden in der Familie gefunden. Bei Willhaben meldet sich auch keiner. Dann rufe ich bei Krone hinten an.
1: Ja. Also, ich hätte es ja angenommen. Aber gut, Meinrad nimmt dann eine Nerf-Gun an. Ich glaube, ich bin schon so alt. Ich habe das sogar googeln müssen, was das ist. Irgend so ein Spielzeug-Dings. Falls du das brauchen kannst, was bietest du? Bitte kein Schaukelpferd, das will er nicht. Dein Angebot gerne auf kronehit.at oder ruf uns an 077 11 277 11. Kein Hit doppelt von 9 bis 5. Die waren auch nicht dran. Hier ist Ray.

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3: Ja, vielleicht ist es bei dir auch so, du isst, wenn du noch gar keinen Hunger hast, aber um einfach den Kolleginnen und Kollegen zuvorzukommen, wenn die dann um 12 die Küche belagern. Ich muss das auch gleich so machen, deshalb mehr meiste Musik inzwischen für dich. Ich spiele dir 10 Hits am Stück, während ich mich in die Küche kämpfe hier. Davor gibt es noch ein schnelles Update, es ist 11.45 Uhr. Ich bin Christian Mederitsch. Hi.
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3: Regenschirm, dein bester Freund heute, vor allem wenn du an der Alpen-Nordseite bist. Da Wolken, bisschen Sonne nur, aber immer wieder gewitterige Regenschauer. Im Osten, ja, dazwischen noch so ein bisschen Sonne teilweise mit dabei. Aber auch hier Wolken, aber nur einzelne Schauer mal. Wind kommt dazu, der macht es gefühlt noch frischer bei 13 bis 21 Grad maximal heute. Krone Hit Wettertrend, morgen kommst du trocken davon im Osten und im Süden. Sonst eher grau und immer wieder nass, vor allem dann am Nachmittag.
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5: 11.46 Uhr, das ist der Krone-Hit Verkehrscheck powered by ÖRMTC. Lea Echtermeier da und in Vorarlberg, A14 Richtung Bregenz, zwischen Wohlfurt und Lauterach. Da hat's gekracht, aktuell ist da nur die Überholspur frei, da brauchst du gerade ein bisschen.

0: bisschen länger. Und auch in Oberösterreich auf der A1 Richtung Wien zwischen Eberstal-Zell und Knoten vor Alpenkreuz gibt es aktuell eine Baustelle. Auch da staut sich's. Ansonsten läuft's. Ich wünsche dir eine gute Fahrt.
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1: Okay, die 30. Regenbogenparade in Wien kann kommen. Wir sind perfekt vorbereitet. Wir wissen sogar schon, mit welchem Song wir starten auf unserem Krone-Hit-Truck am Samstag. Du hast gewotet, deinen Nummer 1 Pride-Hit aller Zeiten. Und einer hat es tatsächlich geschafft, ich hätte es ja nicht gedacht, die hat es geschafft, im Finale Born This Way von Lady Gaga zu entthronen. Gewonnen hat... Lorraine und Tattoo ist also der erste Hit, den wir von unserem Krone-Hit-Truck spielen. Schau vorbei, feier mit uns, geh mit die Runde über den Ring. Wir sehen uns dann am Samstag. Mehr meiste Musik, Ed Sheeran gleich. Und das ist Loy und Gold. Hab einen schönen Donnerstag.

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3: Auf in den Donnerstagnachmittag mit voller Abwechslung. Wir sind Kein-Hit doppelt von 9 bis 5. Gleich mehr Meistermusik nach deinem schnellen Update. Es ist 12.45 Uhr. Ich bin Christian Mederitsch. Hi.
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3: Am meisten Sonne geht sich noch aus im Osten und im Süden. Heute aber auch hier Wolken und einzelne Schauer. Deutlich unbeständiger an der Alpen-Nordseite. Da immer wieder Gewitter und Regen. Schauerwind kommt noch dazu. Insgesamt eher so frisch gefühlt. Bei 13 bis 21 Grad maximal. Hier ist der Krone-Hit-Wetter-Trend. Blick auf morgen, trocken im Osten und im Süden, sonst bewölkt und immer wieder nass, vor allem am Nachmittag.
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3: Wir haben es 12.45 Uhr, hier ist ein Krone-Hit-Verkehrscheck powered bei ÖAMTC. Wir sind in Kärnten, A10 Richtung Villach, zwischen Spital und Feistritz, da gibt es Bauarbeiten, plus 15 Minuten. Und vor Arlberg A14 Richtung Bregenz, zwischen Wohlfurt und Lauterach, da steht ein defekter LKW, da ist nur eine Spur frei, 2 bis 3 Kilometer Stau und plus 20 Minuten. Sonst aber alles safe, weiterhin gute Fahrt und einen schönen Mittag, Clemens Draxler.
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5: Heute Abend ist es dann soweit. 3,5 Jahre nach der letzten Fußball-Weltmeisterschaft gibt es heute die große Eröffnungsfeier in Mexico City. Die österreichischen Nationalspieler, die haben heute einen entspannten Vorbereitungstag. Mehr dazu gleich. Zuerst auf den Königlberg in Wien. Heute Nachmittag oder am Abend entscheidet sich nämlich, wer in den nächsten 5 Jahren den ORF leitet. Jetzt in diesen Minuten läuft eine Marathonsitzung des Stiftungsrats. 9 Kandidatinnen und Kandidaten stellen sich gerade

0: dem Stiftungsrat vor. Als Favorit gilt der Chef der österreichischen Presseagentur Clemens Pick. Zu den Kandidatinnen und Kandidaten zählen aber auch etwa der Gründer von Puls 4 Markus Breitenegger oder die ORF-Magazinchefin Lisa Totsauer. Die Opposition zerlegt heute im Nationalrat das neue Budget der Bundesregierung. Die Grünen kritisieren das Doppelbudget für die nächsten zwei Jahre als ungerecht. Alle tragen etwas bei, nur die viele Milliarden erben nicht, sagt Grünen-Chefin Leonore Gewessler. Die FPÖ spricht von einer Belastungskeule für die Bevölkerung. Die Regierung hingegen spricht von schwierigen Zeiten und verteidigt ihre Einsparungen. Eine Tonne Cannabis mitten in Wien. Es ist der größte Fund an Hasch, das es je in Österreich gegeben hat. Die Polizei hat die Drogen im Wert von 4,5 Millionen Euro in einer Halle in Wien-Liesing entdeckt. Die Halle war als CBD-Produktionsstätte getarnt. 13 Personen sind von der Polizei in Haft gekommen. Und damit zurück zur Fußball-Weltmeisterschaft und unserer Fußballnationalmannschaft. Gestern gab es noch ein intensives internes Testmatch. Heute bekommen Alaba, Arnautovic, Sabitzer und Co. einen ganzen Tag frei. Und den will unsere Nationalmannschaft für einen Tagesausflug nach Los Angeles nutzen. LA liegt etwa 2 Autostunden vom Teamcamp in Santa Barbara entfernt. In LA gibt es dann nach einem gemeinsamen Frühstück Sightseeing. Morgen folgt wieder eine Trainingssession, das erste Spiel der Österreicher. Das findet dann am Mittwoch um 6 Uhr in der Früh gegen Jordanien statt.
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Wir lassen die Kreativität durch uns fließen. Darum geht's, sagt er in diesem Song, Jason Mraz, aus 2008 bei Krone Hit. Hier ist I'm Yours. Habt einen schönen Donnerstag.

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0: Willkommen hier bei Krone Hit, willkommen bei der meisten musikvollen Abwechslung. Wir sind kein Hit doppelt von 9 bis 5, gleich einer. Eigentlich wird es im Radio so klingen. Also so Stille. Der wollte eigentlich gar nicht Musik machen, sondern Fußballprofi werden. Vielleicht hätte er jetzt bei der WM mitgespielt ab heute. Hm? Aber nein, leider muss man sagen, oder nicht leider, ist ihm da die Gesangskarriere dazwischen gekommen. Tom Grennan, A Little Bit of Love. In voller Länge gleich.
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2: 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Aber die Frage ist, wogegen tauschen wir das ein? Was ist dein Angebot? 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
4: So ein Schaukelpferd ist aber nur ein Schaukel-Elch.
3: Ein Elch?
4: Es ist ja nur schon zum Wegerschmeißen. Ja. Und auch viel haben hat ja auch noch keine Glück gehabt.
2: Okay.
4: Sollen wir den stellen da?
2: Absolut. Ja. Du bist ein Top-Verkäufer. Also, es steht im Weg rum. Ich habe niemanden in der Familie gefunden. Bei Willhaben meldet sich auch keiner. Dann rufe ich bei Krone Hit an. Was hast du für Angebot? Du weißt, 15 Nerf Guns warten auf dich. 07711 27711 oder auch gerne online auf Krone Hit.at.
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0: Wer will Meinrads Teil?
1: Aus Kugelschreiber wird Ventilator und wird nicht Schaukelpferd, weil deshalb der Meinrad knapp aus dem Kronehit macht mich munter morgen. Heute abgelehnt im großen Tauschexperiment. Stattdessen habt ihr jetzt, Captain Luke, eine Nerf Gun.
2: Ja, Sammlung sogar.
1: Erklär mal ganz kurz, was das ist.
2: Also das sind so Plastikpistolen, die so Schaumstoffpfeile schießen. Ich weiß, man spielt eigentlich nicht Krieg, es ist eher mehr so ein Spaß, ja, wo man sich nicht wehtut. Und das ist in der Redaktion schon ein bisschen ausgeartet. Der Meinrad hat das in der Früh getauscht, das ist jetzt bei uns da und ein Sack voll von diesen Waffen, das reicht.
1: Ja. Das liegt jetzt überall da rum. Ich wollte gerade sagen, ihr seid ja wie Kinder vorhin auf den Tischen rumgesprungen.
2: Ja, ich möchte nur sagen, die Marlene hat begonnen und ich muss mich ja dann wehren.
1: Also, na klar.
2: Es ist schwierig, ob wir das noch wegtauschen können. Also ich muss mit Meinrad noch besprechen, ob das jetzt das Ende ist von Wer will Meinrads Teil oder ob es da vielleicht noch ein Angebot gibt, das das Ganze zum Tausch bringt.
1: Vielleicht hat jemand ein Auto oder ein kleines Einfamilienhaus. Ich glaube, gegen das würdet ihr es tauschen, oder?
2: Ja, es ist unfassbar. Es sind wirklich, glaube ich, über 10 Waffen und wir bei Krone Hit sind jetzt hier Monate beschäftigt.
1: 07711, wenn du sagst, hey, das hätte ich gerne und ich habe etwas, das sagen wir mal mindestens 5000 Euro wert ist. Weil sonst nimmt es ja nicht. Wir sind ready für Tauschangebote. 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

0: Das war wieder eine Stunde in der Kein-Hit-Doppelzone. 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
2: Hat dir heute schon mal jemand gesagt, wie gut du ausschaust?
3: Nein, wirklich, wirklich. Gemeinsam durch den Donnerstagnachmittag, heute ist der 11. 2:45, ich bin Matthias Daniel.
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2: Der Nachmittag meist bewölkt, zeitweise Sonne, Regenschauer sind auch drin. 13 bis 21 Grad, meist die Top-Temperaturen. Freitag weiterhin Schauer dabei, nur im Osten und Süden schon eher trocken und ein paar Sonnenstrahlen. Die Werte sind ungefähr wie heute. Samstag deutlich freundlicher und wärmer. Im Westen und Süden bis zu 29 Grad. Nachmittags gibt es dann auch Sonne für alle am Samstag.
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2: 13.46 Uhr, der Krone-Hit Verkehrscheck, powered by ÖAMTC, Kärnten A10 Richtung Villach. Zwischen Spital und Feistritz gibt es Bauarbeiten. 15 Minuten länger. Vorarlberg A14 Richtung Bregenz. Zwischen Wohlfurt und Lauterach, der LKW ist wieder flott. Der Stau löst sich auf. Volle Fahrt voraus.
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0: Der Matthias, Krone Hit. Heute geht's los. Ankick, Fußball-WM. Wer hat sich vorgenommen, alle 104 Spiele live? Darunter so Banger wie Curaçao gegen Elfenbeinküste. Ja, das wird es wirklich geben am 25. Juni. Manche haben schon Fußball-WM schauen als Red Flag reingeschrieben ins Tinder-Profil, um das zu vermeiden, ja, in diesen Wochen. Über die Österreich-Spielzeiten hingegen freuen sich viele Chefinnen und Chefs. Kein einziges Vorrundenmatch fällt in die klassischen Arbeitszeiten. Ja, da bleibt also der Zeit für die Arbeit. Allerdings werden manche ein bisschen durchhängen an den Tagen nach den Frühspielen. Erstes Spiel also heute, 21 Uhr. Österreich kommt dran, Mittwoch, 6 Uhr früh. Gleich bei uns Benson Boone und ich habe einen Krone Greatest Hit von Sugar Babes.
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0: Tatsächlich hat Meinhard Knapp heute seinen Riesenventilator weggetauscht. Da war nicht jeder dafür. Aber alles der Reihe nach. Wir haben ja unser großes Hochtauschen. Meinhard, angefangen beim kleinen Kuli. Er tauscht mit euch jederzeit wieder. Im Moment steht er, also Stand heute Vormittag und in der Früh, bei einem Ventilator. Markus hatte daraufhin ein recht mittleres Angebot für ihn.
1: So ein Schaukelpferd ist aber nur ein Schaukelelch.
2: Und warum glaubst du, brauche ich diesen Schaukelelch?
1: Ich weiß nicht, ob du ihn brauchst. Es ist ja nur so zum Wegerschmeißen.
2: Ja.
1: Und auch viel haben hat ja auch noch keine Glück gehabt.
2: Okay.
1: So, man denkt, stellen da, vielleicht ja. Richtig.
2: Absolut. Ja. Du bist ein Top-Verkäufer.
1: Aber gestern hat sich auch viel haben auch schon wer geredet.
2: Aha, okay.
1: Also Wecker ist er schon.
0: Ja, der Elch bleibt ihm auch, ja. Aber meiner tauscht seinen Ventilator tatsächlich weg. Ausgerechnet vor der kommenden Hitzewelle, ja, in einer Woche. Und alles, was meiner nimmt für das Air-Monster, eine Nerf-Gun. Also 15 Nerf-Guns, Kinderspielzeug. Ja. Männer bleiben Männer. Wenn du Bock hast, vielleicht deine kleinen, biete Meinhard was für die Nerf Guns. Er tauscht vielleicht morgen schon. Angebot an kronehit.at.

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3: Donnerstagnachmittag. Heute ist der 11. Juni, dreiviertel drei geworden. Gemeinsam Richtung Feierabend. Und das in der Keine-Doppelzone gilt nach wie vor bis 5. Ohne Wiederholungen für mehr Abwechslung. Ich bin Matthias Daniel.
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3: Meist noch dick bewölkt, nur ganz zeitweise mal Sonne. Regenschau sind möglich. 21 Grad heute, das höchste der Gefühle. Weiterhin Schauer morgen Freitag, nur im Osten und Süden schon eher trocken. Die Werte dabei wie heute. Wärmer wird samstags, da reden wir dann von 29 Grad im Westen. Und im Süden ist es deutlich freundlicher.
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3: 14.46 Uhr, der Kronit Verkehrscheck, powered by ÖAMTC. Niederösterreich A1 Richtung Wien, ein Unfall bei Amstetten Ost. 4 Kilometer Stau, bitte denke an die Rettungsgasse, die mittlere Spur ist blockiert. A2 Richtung Graz, Stau zwischen dem Knoten Vösendorf und Wiener Neudorf. Tangente in Wien, erste Staus Richtung Kagran zwischen Gürtelausfahrt und Knotenprater. Richtung Südautobahn zwischen Stadlau und Knotenprater. Was gibt's noch Neues? Bei mir ist Kathi Strünadl mit dem Update.
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4: Auch wenn es vielleicht nicht immer so wirkt, Menschen sind viel hilfsbereiter als gedacht. Das zeigt eine weltweite Studie. Mehr zu den guten Nachrichten gleich. Wer zu schnell Auto fährt, muss künftig auch mehr zahlen. Raser zahlen 50 bis 100 Euro mehr Strafe. Wie viel genau, hängt dann von der Geschwindigkeitsübertretung ab. Das neue Gesetz gilt ab nächsten Jahr. Und es gilt für ganz Österreich. Derzeit gibt es in den Bundesländern nämlich teils noch unterschiedliche Strafen. Eine Tonne Cannabis. Diese Rekordmenge an Hasch findet die Polizei mitten in Wien. Die Drogen sind 4,5 Millionen Euro wert. Die Verdächtigen haben die Plantage in einem CBD-Unternehmen versteckt. Die Polizei nimmt gleich 13 Personen fest. In Klagenfurt gesteht jetzt ein 44-Jähriger. Er habe gestern einen 64-jährigen Freund mit einem Hammer erschlagen. Zuvor sollen sich die beiden über Geld gestritten haben. Der Verdächtige ist jetzt in Haft. Damit zur guten Nachricht. Menschen kooperieren viel öfter mit anderen als gedacht. Das zeigt eine internationale Studie. Bei einem Experiment müssen die Teilnehmenden entscheiden, kooperieren sie miteinander oder nicht. Fast 70% kooperieren, obwohl sie dann weniger Geld bekommen, als wenn sie egoistisch handeln. Fürs Hilfsbereitsein gibt es dafür eine Spende für den Klimaschutz. Das ist ein gutes Zeichen, denn viele Herausforderungen lassen sich nur bewältigen, wenn man sich zusammentut, sagen die Forschenden.
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1: Krone-Hit hat immer mal auch Zenit am Stück. Wir sind gerade mittendrin. Wir sind die meiste Musik. Gleich haben wir jetzt Britney Spears, Pitbull und das kommt von Nico Santos. 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

0: Harry Styles holt sich den American Music Award als bester männlicher Künstler. Schon wieder ein Preis für Kronehit Musik. Und ein Staubfänger mehr für Harry. Ja? So ein Star wie er. Was machen die mit den ganzen Awards? Haut man da auch mal welche weg? Sortiert man da mal aus? Oder ist das wie bei uns, ja, mit Geschenken von der Mama? Ja, die trauen wir uns auch nicht weghauen. Oder weiterschenken. Das schöne Bild fürs Wohnzimmer, das sich so gut macht. Ja? Einfach auf Will haben rein. Da hast du nie. Also wo gehen die ganzen Preise hin, wenn die Stars sie nicht mehr brauchen? Kommt da eine Entrümpelung, eine spezielle, ja, ganz diskret, damit es auch keine Zeitung erfährt, dass da ein Star irgendwas weggehaut hat. Ein Star, ein Preis. Wir sind im Meister Musik, Lost Frequencies gleich dabei und Lady Gaga.
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1: 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Heute spiele ich mit der Franzi. Hallo.
2: Hallo.
1: Was steht da am Wochenende? Gibt es schon erste Pläne?
2: Ich werde auf die Pride gehen. Also ich bin vorher zum Brunchen eingeladen bei meiner besten Freundin und dann gehen wir auf die Parade.
1: Gute Frau. Was ist das Outfit?
2: Oh, das weiß ich noch nicht. Das hängt davon ab, wie warm es dann wirklich sein wird.
1: Ja.
2: Aber auf jeden Fall bunt, nicht schwarz.
1: Also ich verspreche dir schon mal Sonne am Nachmittag. Erstmal sagt, dass der Wetter bricht.
2: Ja.
1: Und zweitens mal, bei der Pride hat es wirklich noch immer hinkommen mit dem Wetter. Muss man echt sagen.
2: Das stimmt. Ich hatte aber große Sorgen, weil es jetzt so schier war.
1: Nein, das kriegen wir hin. Schön, dass du dabei bist jedenfalls. Für ein gutes Zeichen in Wien, ja?
2: Yes.
1: Jetzt schauen wir noch, wie gut du die Chronit-Playlist kennst. Denn ich habe einen Hit auf Deutsch übersetzen lassen von Google Translate.
2: Mhm.
1: Der Originaltext kommt von einer Frau. Mal sehen, ob du die verstehst, ja? Ich bräuchte bitte die Originalsängerin von diesem Songtext.
2: Okay.
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1: Könnte man auf der Pride spielen?
2: Ja,
1: von der Stimmung
2: ich dachte kurz Nicki Minaj, aber ich glaube, das ist es nicht.
1: Nicki Minaj, würdest du dich festlegen?
2: Oh, aber das sagt mir auch irgendwas. Ich kenne das. Egal, wir gehen mit Nicki Minaj.
1: Ich weiß schon, wie du auf die kommst. Leider nicht richtig.
2: Wer war's?
1: Wir fragen mal die Chronik-Community, ob da jemand aushelfen kann.
2: Ah, bitte.
1: 07711 sagt dir mehr was? Welche Sängerin ist das?
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1: 07711. Ruf durch und sag mir die Interpretin, die Originalsängerin von diesem Hit aus der Playlist. Für Ruhm und Ehre und unseren exklusiven Frauenversteher-Button. Der wird für immer beweisen, wie gut du unsere Playlist kennst. Zum Angeben, zum Anstecken. 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Gibt's für kein Geld der Welt. 07711 27711. Klingel jetzt live durch und sag mir den Namen der Sängerin.
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1: Klassisches Krone-Hit-Lied. Seit kurzem in der Playlist, aber ein Riesenhit. 07711 27711. Hi, wie heißt du? Hey, wie heißt du?
4: Hallo.
1: Grüß dich.
4: Ah, Nina, mein Name.
1: Was denkst du? Was ist das?
4: Das ist Baby Rexha and Faithless. Ich weiß nicht, ob ich es richtig ausgesprochen habe, aber New Religion heißt das Song.
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1: New Religion. Baby Rexhas Version vom Faithless Klassiker. Du hast vollkommen recht, Nina. Du bist unsere Frauenversteherin heute.
4: Das freut mich sehr. Vielen Dank.

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4: 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Cool, dass du auch dabei bist. 3:45 jetzt geworden. Donnerstag, ich bin Matthias Daniel.
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4: Immer noch ein paar Schauer, ein paar Gewitter geplant. Erst nachts dann Wetterberuhigung. 3 bis 12 Grad als Tiefstwerte. Morgen Freitag, Werte wie heute. Nur im Osten und Süden schon eher trocken und ein paar Sonnenstunden. Ansonsten wieder regnerisch. Der Samstag deutlich freundlicher. Bis zu 29 Grad im Westen und Süden.
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4: 15:46 Uhr, der Kronit Verkehrscheck, powered by ÖMTC. Niederösterreich 1, beim Stetten Ost, die Unfallstelle, ist geräumt. Der Stau Richtung Wien löst sich auf. A2 Richtung Graz, Stau zwischen dem Knoten Vösendorf und Wiener Neudorf, 20 Minuten länger. Tangente in Wien, Richtung Kagran, Stau zwischen Gürtelausfahrt und Knoten Prater. Richtung Südautobahn Staus zwischen Stadtlau und Knoten Prater. Linz A7 Richtung Westautobahn Stau zwischen Hafenstraße und Knoten Linz. Staus auch vor dem Römerbergtunnel und vor dem Mona Lisa Tunnel. Und Kärnten A10 Richtung Salzburg Bauarbeiten. Momentan 30 Minuten Zeitverlust zwischen Gmünd und St. Michael. Volle Fahrt voraus!
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1: Sieht noch ein bisschen nach Regen aus bei dir. Kein Wunder, da kann ja auch noch was kommen. Erst über Nacht beruhigt sich's. 3 bis 12 Grad dann die Tiefstwerte. Freitag ein paar Schauer noch dabei. Im Osten und Süden aber schon eher trocken und können ein paar Sonnenstrahlen mitmischen. Deutlich besser der Samstag. Für alle Sonne spätestens nachmittags. Und im Westen und Süden sogar 29 Grad.
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1: 16.18 Uhr. Der Blick auf die Straßen. Niederösterreich A1 Richtung Wien. Ein Unfall zwischen Ips und Pöchlern. Es ist nur eine Spur frei. 5 Kilometer Stau. Die Unfallstelle bei Böheimkirchen ist aber geräumt. Hier löst sich der Stau auf. Tangente in Wien A23 Richtung Kagran-Stau zwischen Hansenkurve und Knotenprater. Richtung Südautobahn Staus zwischen Stadlau und Knotenprater. Auf der A4 Stadteinwärtsstau ab Simmering. Linz A7 Richtung Westautobahn Stau zwischen Hafenstraße und Knoten Linz. Auch auf der Umfahrung Traun musst du mit Stau rechnen. Kärnten A10 Richtung Salzburg zwischen Gmünd und St. Michael. Bauarbeiten und damit Stau 30 Minuten lässt du sicher liegen. Es gibt auch Blockabfertigung vor dem Katschbergtunnel. 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

0: großes Tauschexperiment. Wie weit schafft es Meinrad durch bloßen Tauschhandel? Was ist das Geilste, was er zusammenbringt? Dank euch in der Kronehit-Community. Wo stehen wir denn momentan? Also Birgit heute früh bietet gleich 15 Teile gegen Meinrads aktuelles Teil.
1: Und zwar die Nerf-Sammlung von meinem 13-jährigen Sohn.
2: Geil!
3: Ja.
2: Oh mein Gott,
3: Meinrad, unbedingt!
2: Komm, bitte ins Studio, bitte.
4: Bitte erklär es nochmal ganz kurz für alle, die das, also, die kein Kind
2: es
4: haben.
2: Es ist so eine Spielzeugpistole, ja, mit so Schaumstoffpistole.
3: Oder Teilchen.
4: Was ist das? Teilchen, ja.
3: Den Tausch machen wir.
1: Wirklich?
4: Geil.
1: Ja.
0: Alter, Männer werden Männer bleiben, gell? Meinrad gibt sein Air-Monster her, seinen fetten Riesenventilator, jetzt ausgerechnet noch von der Hitzewelle nächste Woche, ja. Und tauscht ein gegen so 15 Kinderspielzeugpistolen da, oder was das ist. Naja, jetzt bleibt es uns ja nicht, denn Meinrad tauscht weiter. Was hast du für ein Angebot? Kannst du das brauchen? Hast vielleicht ein paar Kleine daheim, freuen sich drüber. Gib uns ein Angebot, was bietest du für die Nerfguns? Kronehit.at oder 07711 27711.

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0: Genau, danke. Das war wieder eine Stunde in der Kein-Hit-Doppelzone. 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
3: Jetzt kommt auch noch der allergrößte DJ der Welt aufs Krone-Hit Electric Love Festival. 2,16 Meter. Shaquille O'Neal, der Ex-Basketball-Weltstar. Tatsächlich auch beim Krone-Hit Electric Love Spiel. Jetzt released, 10. Juli. Coole Sache. Wir haben es 4:45, Donnerstag. Ich bin Matthias Daniel.
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3: Schauer und Gewitter sind möglich. Erst über Nacht, dann beruhigt sich das Wetter. Tiefstwerte dann zwischen 3 und 12 Grad. Auch morgen noch ähnliche Temperaturen, nur im Osten und Süden schon etwas mehr Sonne und auch eher trocken. Samstag für alle endlich schön. Nachmittags Sonne. Und im Westen und Süden reden wir von 29 Grad.
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3: 16:46 Uhr, der Blick auf die Straßen Niederösterreich 1 Richtung Wien. Die Unfallstelle ist geräumt zwischen Ips und Pöchlern. Der Stau löst sich auf. Tangente in Wien Richtung Kagran, Stau zwischen Hansonkurve und Knotenprater. Richtung Südautobahn Stauz zwischen Hirschstetten und Knotenprater. Nach Linz A7 Richtung Westautobahn der übliche Stau. Heute wieder zwischen Vöst und Knoten Linz. Staus auch vorm Römerbergtunnel und vor dem Mona-Lisa-Tunnel. Salzburg Westautobahn. Stau zwischen Salzburg und Wallersee Richtung Linz. 20 Minuten lässt du liegen. Und Kärnten A10 Richtung Salzburg zwischen Gmünd und St. Michael. Bauarbeiten. Momentan 30 Minuten Zeitverlust inklusive Blockabfertigung vor dem Katschbergtunnel. Was gibt's noch Neues? Was musst du wissen? Bei uns ist Kathi Strunadl.
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5: Kredite werden teurer. Die Europäische Zentralbank erhöht den Leitzins von 2 auf 2,25%. Es ist das erste Mal seit fast 3 Jahren, dass der Leitzins steigt. Schuld ist der Iran-Krieg. Er befeuert die weltweite Teuerung. Konkret bedeutet ein höherer Leitzins, Kredite und Baufinanzierungen werden teurer, dafür steigen die Zinsen auf Sparguthaben. Eigentlich hat die Polizei wegen eines Mordes ermittelt, jetzt deckt sie einen Prostitutionsring in Wien auf. In einem Wiener Lokal seien Burschen zum Sex angeboten worden. Den entscheidenden Tipp hat ein verurteilter Oberösterreicher gegeben. Die Staatsanwaltschaft ermittelt gegen mehrere Beschuldigte. Im Raum steht Prostitutionshandel und sexueller Missbrauch von Jugendlichen. 100 Hervis-Angestellte verlieren ihren Job. Der Sporthändler schließt ein Fünftel seiner Filialen in Österreich. Der Grund? Sie bringen kein Geld mehr. Betroffen sind etwa Standorte in Baden, Salzburg, Bischofshofen oder Kitzbühel. Die Filialen sollen jetzt nach und nach schließen. Jetzt will auch Kanada ein Mindestalter für Social Media. Künftig muss man 16 Jahre alt sein, um Instagram, TikTok und Co. zu nutzen. In Österreich ist man ja nicht ganz so streng. Bei uns soll Social Media für unter 14-Jährige verboten werden. Den Anfang der Verbotsserie hat übrigens Australien letzten Dezember gemacht. Bei der Fußball-WM wird's für Haiti stressig, denn das Nationalteam muss kurzfristig sein Trikot ändern. Darauf sieht man die letzte Schlacht des Unabhängigkeitskriegs von Haiti. Das passt der FIFA nicht. Die Szene ist zu politisch. Haiti muss sich mit dem neuen Trikot aber beeilen. Am Samstag ist schon das erste Spiel.
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1: Immer die 6 meistgewünschten Hits des Tages als tägliche Chartshow für den Kickstart in den Feierabend. Willkommen bei deinem Sender. Was sind denn die heutigen 6? Wir klären es in den nächsten 15, 20 Minuten. Nico Santos jedenfalls dabei mit einer neuen, Bruno Mars oder auch Martin Garrix. Kennst du Tame Impala? Das ist Kevin Parker aus Australien, Rocker früher, jetzt kommt er elektronisch daher. Hat schon Stars wie Dua Lipa produziert oder The Weeknd. Jetzt ist er wieder selbst am Start mit Sängerin Jenny. Tame Impala und Jenny, Platz 6 der Krone Hit Most Wanted. Mama ist Dracula.

Diese Männerfreundschaft geht über 10 Jahre zurück. Martin Garrix und Ed Sheeran. Nach einer verblödelten Nacht in Amsterdam entsteht tags darauf damals auch eine Collabo. Jetzt erst ist sie erschienen, bitte. Martin und Ed, Repeat It, Platz 4 der Krone Hit Most Wanted. 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

Na mal eine Ballade von unserem Nico Santos. Du bist in den Kronit Most Wanted. Ein Hit hat deutlich mehr Stimmen als alle bisher gehörten bekommen. Es ist der meistgewünschte Hit heute. Am Donnerstag, den 11.06. Glückwunsch zu Ray Dalton. Platz 1 für Blood Running. Lady,

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2: Ja, Wetter. Wie soll's Wetter sein? Ne? Weiter sehr schlecht. Wir haben noch immer ein paar Regenschauer, ein paar Gewitter auf den Karten. Erst über Nacht beruhigt sich's, 3 bis 12 Grad. Und auch für morgen sind Schauer angesagt. Nur nach Osten zu und im Süden schon trockener und ein paar Sonnenstrahlen. Samstag deutlich besser. Wärmer und freundlicher. Spätestens Nachmittag Sonne für alle und wir hören was von 29 Grad.
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2: 17.22 Uhr, der Krone-Hit Verkehrscheck, powered by ÖMTC. Niederösterreich S1 Richtung Schwechat. Ein Unfall kurz nach dem Tunnel Vösendorf. Stau zurück auf die A21 und Brunn. Tangente in Wien Richtung Kagran-Stauz. Vom Knoten Inzersdorf bis vor zum Knoten Prater. Da ist außerdem in der Hansenkurve ein Unfall passiert. A23 Richtung Südautobahn, hier Stau zwischen Stadtlau und Knoten Prater. Auch auf der A4 stadteinwärts bereits Staus ab Simmering. Nach Linz, A7 Richtung Westautobahn, der Stau zwischen Föst und Knoten Linz. Auch vorm Römerbergtunnel und vor dem Mona-Lisa-Tunnel Stau. Salzburg A10 bei Gollingsperre Richtung Villach. Unfall ist der Grund, besser abwarten vor Ort. A1 Richtung Linz zwischen Salzburg und Wallersee 20 Minuten. Zeitverlust wegen der Baustelle. Und Kärnten A10 Richtung Salzburg. Bauarbeiten auch heute zwischen Gmünd und St. Michael 30 Minuten länger. Volle Fahrt voraus.
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4: Hi, hier ist Christian Mederitsch und das hier am Durchstarten in den US-Charts. BTS jetzt hier auf Krone-Hits.
5: Eingang.

Der Wettergott ist gay. Zur Pride ist immer noch schön geworden. Ja, auch heuer sieht es sonnig aus. Kaum startet die Regenbogenparade am Samstag, wird es auflockern bei 25 Grad. Laut und stolz gegen den Uhrzeigersinn um den Ring, gegen Diskriminierung und Hass. Erster Hit dann auf unserem Chronitwagen, Tattoo von Lorraine, euer Pride-Hit Nummer 1. Lorraine gewinnt unser großes Turnier heute früh im Voting. Viel Spaß auf der Pride.

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2: Ciao ragazzi, giovedì sera, Donnerstagabend. Freue mich, dass du mit uns diesen Abend bestreitest. Hier ist Ottavio Nuccio.

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1: Schauermäßig definitiv kein Vergleich zu gestern um diese Zeit. Trotzdem haben wir was da. Salzburg, Oberösterreich, da und dort auch Niederösterreich. Am längsten schauert es tatsächlich im Raum Salzburg. Morgen Freitag nicht viel besser. Sehr ähnlich wie heute mit maximal 12 bis 22 Grad. Auch sehr durchwachsen, aber deutlich sonniger und vor allem milder am Samstag. Das ist gut für die Pride. Da kriegt es nach Westen zu 28 oder sogar 29 Grad. Im Osten liegen wir so bei 25. Das kauft man so, wie es ist.
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1: 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Los geht's in Niederösterreich. A1 Richtung Wien zwischen St. Pölten und Böheim-Kirchen. Da ist gekracht. 3 bis 4 Kilometer Stau. A21 Richtung Wien und S1 Richtung Schwechat. Stop and Go zwischen Brunn und der Laxenburger Straße. Die Unfallstelle ist aber geräumt. Wien Tangente A23 Richtung Kagran. Stau zwischen dem Knoten Inzersdorf und dem Knoten Prater. Stau auch auf der A4 stadteinwärts ab Simmering. A23 Richtung Südautobahn, da kommst du nur langsam zwischen Stadtlau und dem Knoten Prater voran. Stau auch auf der A22 stadteinwärts ab der Reichsbrücke. Oberösterreich A7 Richtung Westautobahn. Schneckentempo zwischen der Fürst und dem Knoten Linz. Stau auch vor dem Römerbergtunnel Richtung Lende, vor dem Mona-Lisa-Tunnel stadtauswärts und auf der Umfahrung Traun bei Heid. Dann Salzburg, A10 Richtung Villach bei Golling, da ist die Sperre aufgehoben, da löst sich auch der Stau auf. A1 Richtung Linz zwischen Salzburg und Wallersee, ja, im Baustellenbereich wieder mal 20 Minuten Zeitverlust. Und Kärnten, A10 Richtung Salzburg zwischen Gmünd und St. Michael, da gibt es Bauarbeiten, eine halbe Stunde Zeitverlust inklusive Blockabfertigung vor dem Katschberg-Tunnel. Wir wünschen dir eine gute Fahrt und jetzt zu Katharina Strenadl mit den wichtigsten Nachrichten.
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3: Von den USA abgewiesen, dafür in Salzburg aufgenommen. Die Rede ist vom WM-Schiedsrichter Omar Artan. In die USA durfte er nicht einreisen, jetzt leitet er bald den Supercup in Salzburg. Mehr zu den guten Nachrichten gleich. Wer darf in Altersteilzeit gehen? Künftig nur mehr Menschen, die gesundheitliche Gründe dafür haben. Das kündigen heute die NEOS an. Die Reform der Altersteilzeit soll beim Sparen helfen. 250 Millionen Euro pro Jahr sollen so eingespart werden. Die nächste Pleite trifft Österreich. 100 Hervis-Angestellte verlieren ihren Job. Der Sporthändler schließt ein Fünftel seiner Filialen. Der Grund? Sie bringen kein Geld mehr. Betroffen sind etwa Standorte in Baden, Salzburg, Bischofshofen oder Kitzbühel. Die Filialen sollen nach und nach schließen. Eine Tonne Cannabis. Diese Rekordmenge an Hasch findet die Polizei mitten in Wien. Die Drogen sind ganze 4,5 Millionen Euro wert. Die Verdächtigen waren schlau, sie haben die Plantage in einem CBD-Unternehmen versteckt. Die Polizei nimmt trotzdem gleich 13 Personen fest. Damit zur guten Nachricht. Und die bringt ein Happy End für den WM-Schiedsrichter Omar Artan. Er hätte der erste Referee aus Somalia bei einer Weltmeisterschaft sein sollen. Doch die USA verbieten ihm die Einreise. Grund sind angebliche Sicherheitsbedenken. Artan darf jetzt aber den europäischen Supercup in Salzburg pfeifen. Konkret geht es um das Duell am 12. August zwischen Paris Saint-Germain und Aston Villa. Man wolle den herausragenden Schiedsrichter damit würdigen, erklärt die Europäische Fußballunion.
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Hier ist Krone Hit, hier ist die meiste Musik daheim, Rihanna mit Only Girl. Ich habe kurz geschaut, seit wann es diesen Hit gibt. Seit September 2010. Minka, ragazzi, 16 Jahre gibt es den schon. Cooler Sound, immer gern gehört.

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1: Tattoo von Loreen. Mit diesem Hit machen wir übermorgen auf unserem Krone Hit Truck bei der Pride auf. Gute Entscheidung von dir beim WhatsApp Voting. Setzt sich gegen Born This Way von Lady Gaga heute im Krone Hit, macht mich munter, morgen im Finale durch. Nix geht. Hat die meisten Stimmen. Und das war's da. Wir freuen uns aufs gemeinsame Feiern für mehr Akzeptanz, mehr Respekt und mehr Gleichberechtigung.
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1: Zwischen Kufstein und dem Wald- und Mostvierteln trudeln immer wieder Gewitter rein, ja, bis fast in die Nacht. Wir haben das höchste der Gefühle mit 21 Grad in Neusiedl am See und Hohenau und in Andau und das tiefste der Gefühle, ja, in Semmering 8 Grad, Liebenau, Gugu. Also knapp unter 10 Grad, Bad Mitterndorf, Detto. Die Nacht an sich, die wird nicht so dramatisch, es gibt weniger Wind, es klart auf, aber es wird frisch, 12 bis 3 Grad. Morgen Freitag sind ziemlich ähnlich wie heute, immer wieder auch Schauer, im Osten wieder kräftiger Wind, bei 12 bis 22 Grad, mehr Sonne im Süden und Osten, deutlich sonniger wird der Samstag und auch deutlich wärmer. Da haben wir es, wenn es ganz kalt wird, 19 Grad und wenn es ganz warm wird im Westen bis zu 29.
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1: Hier ist der Krone-Hit-Verkehrscheck. Niederösterreicher 1 Richtung Wien zwischen St. Pölten und Böhrnkirchen. Nach einem Unfall 4 bis 5 Kilometer Stau. Wien A23 Richtung Kagran. Stop and go zwischen der Hansung-Kurve und dem Knoten Prater. Innerstädtisch die Staupunkte in Wien heute. Brigittenauerlände, Franz-Josefs-Kay, Grünberg und Altmannsdorfer Straße stadtauswärts. Währinger Gürtel bei der Nussdorfer Straße und abschnittsweise der Wiedner, der Landstraße und der Margaretengürtel. Salzburg A1 Richtung Linz zwischen Salzburg und Wallersee. 20 Minuten Zeitverlust im Baustellenbereich. Und ebenso 20 Minuten Zeitverlust gibt's in Kärnten auf der A10 Richtung Salzburg zwischen Gmünd und St. Michael im Baustellenbereich. Und da ist weiterhin eine Blockabfertigung aufrecht, nämlich die vor dem Katschbergtunnel. Die Meldungen sind powered bei ÖAMTC und wir wünschen dir eine gute Fahrt.
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3: Hi, hier ist Christian Mederitsch und hier kommt dein Update. Einen Platz rauf geht's für Olivia Dean, Platz 5. So come give me a call. Ebenfalls einen Platz nochmal gut gemacht, Bruno Mars auf der 4. Eins rauf geht's auch für Olivia Dean, Platz 3. Unverändert Platz 2 für Be Her. Auch diesmal wieder auf der 1 der US-Charts, Choosing Texas.
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0: Dachte mir schon gestern, dass der Ventilator nicht lange bei Meinrad Knapp vom Kronehit Mach mich Mund zum Morgen bleibt. Doch Markus bekommt ihn einmal mit seinem Tauschangebot nicht.
1: So ein Schaukelpferd ist aber nur ein Schaukelelch.
2: Und warum glaubst du, brauche ich diesen Schaukelelch?
1: Ich weiß nicht, ob du ihn brauchst. Es ist ja nur so zum Wegschmeißen. Ja. Und auch viel haben hat er auch noch keine gekriegt gehabt.
2: Okay.
1: So man denkt, du in Dorf, vielleicht ja. Richtig.
2: Absolut. Ja? Du bist ein Top-Verkäufer.
1: Aber gestern hat sich auch viel haben auch schon wer geredet.
2: Aha, okay.
1: Also Wecker ist er schon.
0: Na, dann passt eh. Das klingt auch nicht sehr top motiviert. Aber am Ende wird das die Nerfgun von Birgit aus Oberösterreich, also wo seinem Spielzeuggewehr so Pfeile rausgeschossen werden. Wenn ich mich da nicht täusche, es tut auch keinem weh. Eh klar, brauchst du das für deine Kids? Ja, dann gib was her, was du hertauschen möchtest und melde dich auf kronehit.at.

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2: Hallo, ich glaube, wir sind ready für 10 jetzt am Stück. Nein, wir legen auch los mit Ed Sheeran und Sapphire. Wir sind die meiste Musik, sono le 18:44, kurz vor 6:45.
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2: Linz, Salzburg und Klagenfurt 12 Grad versus 19 Grad in Graz. Das ist der Temperaturrange im Moment in den Landeshauptstädten. Vom Walchsee bis in die Wachau und in der Südsteiermark immer wieder Gewitter, leider auch starke dabei. Das geht wahrscheinlich bis in die Nacht so. Morgen Freitag im Osten und Süden, ja, gar nicht mal so schauerreich. Im Gegenteil, da bleibt es fast trocken, vor allem in der Früh und am Vormittag sehr viel Sonne. Dann ziehen aber auch da mehr Wolkenfelder durch. Alle anderen haben es grauer und auch nasser. Bei 12 bis 22 Grad Sommerfeeling kommt dann am Samstag retour, vor allem für den Westen 28 bis 29 Grad. Lupenrein schön, bleibt es aber trotzdem nicht.
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2: Hier ist der Krone-Hit-Verkehrscheck. Niederösterreicher 1 Richtung Wien zwischen St. Pölten und Böhemkirchen. Da sind ja mehrere Unfälle passiert. Eine davon, also eine Unfallstelle, ist jetzt geräumt. Es gibt aber noch 4 bis 5 Kilometer Stau. Dafür sind wieder zwei Spuren frei. Bitte fahr

0: sich Richtung Kagran, kurzer Stau am Knoten Prater. Die Meldungen sind powered bei ÖAMTC und wenn du noch woanders was entdeckst, Stau, Unfall oder Blitzer, dann ruf uns an 077 11 277 11. Danke dir und gute Fahrt.
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2: Eine Handtasche aus T-Rex-Haut? Oh, das klingt nach Jurassic Park für Superreiche und einen dringenden Auftrag an den WWF. Ich bin der Flo vom Social Media Team mit dem Faktencheck. Und tatsächlich, heute wird in Paris eine Handtasche versteigert, die auf Zellen eines Tyrannosaurus Rex basiert. Oh, das Auktionshaus, das erwartet bei der Versteigerung einen Erlös zwischen 300 und 500.000 Euro. Aber bitte keine Sorge, dafür ist kein T-Rex erlegt worden. Die Tiere sind seit 67 Millionen Jahren ausgestorben. Die Grundlage für das Material, die stammt von Kollagenresten, die in einem T-Rex-Knochen gefunden wurden. Mithilfe moderner Biotechnologie ist daraus dann im Labor ein lederähnliches Material hergestellt worden. Kein Fake, die Tasche, die basiert tatsächlich auf fossilen Überresten eines T-Rex. Einen lebenden Dinosaurier musste dafür aber niemand jagen. Die letzte Gelegenheit dazu ist schon ein paar Millionen Jahre lang vorbei. 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
3: Hi, hier ist Christian Mederitsch und darf ich vorstellen die brandneue Nummer 1 aus den US-Charts, Olivia Rodrigo. Wir hören jetzt gemeinsam rein hier auf

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0: 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Felix Jähn featuring J-Hart. Pride. 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
0: Eigentlich schauerfrei in Vorarlberg, Tirol inklusive Osttirol und Kärnten. Ja, ein bisschen was ist noch da in Ober- und Niederösterreich und im Südburgenland. Später kracht es auch noch einmal in Wien, so in etwa, ja, würden wir jetzt nicht sagen, aber so 30, 40 Minuten herum, so ein Stündchen müssen wir noch durchdrucken. Morgen wird es jetzt auch nicht wirklich besser bei den Temperaturen nicht. Da bleibt es bei 12 bis 22 Grad, so wie heute, mit mehr Sonne im Süden und Osten. Immer wieder Schauer woanders einplanen. Ja, das geht eigentlich schon vom späteren Vormittag bis weit in den Abend hinein. Der Samstag, der wird zunehmend sonnig und mit den Temperaturen geht es in Richtung Sommer. 19 bis 26 Grad im Normalfall, im Westen und Süden stellenweise auf 28 oder 29 Grad.
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0: Good News in diesem Krone-Hit-Verkehrscheck. Powered bei ÖMTC Niederösterreich A1 Richtung Wien zwischen St. Pölten und Böheimkirchen. Da sind jetzt alle Unfallstellen geräumt und die Staus, die lösen sich jetzt auf. Na dann, gute Fahrt.
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0: der Donnerstagabend mit Krone Hit. Theo, wo fasst denn du heute dein Abendessen aus?
1: Richtung End. Chinesen wahrscheinlich.
2: Und schlaf dann gut mit dem vollen Magen, das schaue ich mir dann an.
1: Natürlich.
0: Okay. Ciao, Papa.
1: Ciao.
0: Wohl so schlimm ist ja nicht, wenn ihr jetzt in einer halben Stunde anfangt zum Essen. Noch Zeit genug zum Verdauen. Das hier ist übrigens dein Verdauungsschnapsal. Michael Schulte, Half of My Heart.

0: Willkommen im Donnerstagabend. Hier ist Krone Hit mit 10 Hits am Stück. Machen wir noch einmal?
1: Ach, haben wir überhaupt was? Haben wir nicht gezählt, das Bett? 1, 2, 3, 4, 5, 6, 7, 8. Sind das 11? Nein, no, 10. No, okay, passt.
0: Nur 11 Hits am Stück wäre noch besser, oder, Katharina Stamerl? Das wäre ja.
2: Das wäre ja
0: das
2: Wahnsinn,
0: Nonplus Ultra von der meisten Musik. Naja, wir sind trotzdem die meiste Musik mit deinen Lieblingshits am Punkt. Um Punkt. Lady Chanoi, 45, 3, Viertel 8.
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0: Schauermäßig natürlich kein Vergleich zu gestern um die Zeit. Es ist aber schon noch was da. Also im Salzburger Land, in Oberösterreich, alles so zwischen Linz und fast bis vor die Tore Wiens, sowie im Südburgenland. Da kracht es auch, Südsteiermark, Südburgenland. Das geht so bis in die Nacht und am längsten schauert es tatsächlich da im Raum Salzburg. Morgen Freitag geht es jetzt auch nicht viel besser. So 12 bis 22 Grad, eh so wie heute. Aber freuen können wir uns auf den Samstag, nicht nur wegen der Pride, sondern es wird deutlich sonniger und es wird auch milder. Da kriegt es nach Westen zu zwischen 28 und 29 Grad. Gilt auch für den Süden übrigens.
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0: Superschnell erledigt dieser Krone-Hit Verkehrscheck, powered by ÖMTC. Niente! Nix los, freie Fahrt, deswegen gute Fahrt und sofort ab in die Krone-Hit-Nachrichtenredaktion zu Katharina Stranado.
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5: Wer darf in Altersteilzeit gehen? Künftig nur mehr Menschen, die gesundheitliche Gründe dafür haben. Das kündigen die NEOS an. Die Reform der Altersteilzeit soll beim

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1: Wer darf in Altersteilzeit gehen? Künftig nur mehr Menschen, die gesundheitliche Gründe dafür haben. Das kündigen die NEOS an. Die Reform der Altersteilzeit soll beim Sparen helfen. 250 Millionen Euro pro Jahr sollen so eingespart werden. Die Details stehen aber noch nicht fest, betont das Sozialministerium. Kredite werden teurer. Die Europäische Zentralbank erhöht den Leitzins von 2 auf 2,25%. Es ist das erste Mal seit fast 3 Jahren, dass der Leitzins steigt. Schuld ist der Iran-Krieg. Er heizt die weltweite Teuerung an. Konkret bedeutet ein höherer Leitzins, Kredite und Baufinanzierungen werden teurer. Dafür steigen die Zinsen auf Sparguthaben. Trotz der Waffenruhe eskaliert die Lage im Iran wieder. US-Präsident Donald Trump droht jetzt mit harten Angriffen in der Nacht auf morgen. Außerdem wollen die USA die Öl- und Gasmärkte im Iran kontrollieren. Washington erhöht damit den Druck auf Teheran, denn zuletzt sind die Verhandlungen zu einem Friedensdeal gestockt. Der nächste ORF-Chef oder die nächste ORF-Chefin steht auch nach Stunden noch nicht fest. Seit dem Vormittag präsentieren sich 9 Kandidatinnen und Kandidaten dem Stiftungsrat. Noch immer müssen 3 Bewerberinnen und Bewerber sich vorstellen. Bis zu einer Entscheidung dürfte also noch bis spät in die Nacht es dauern. Das Rote Kreuz schlägt Alarm. Die Blutkonserven werden knapp. Deswegen braucht es dringend Menschen, die Blut spenden gehen. Blutkonserven können nach einer Operation, bei einer Geburt, bei Krebstherapien oder nach einem Unfall Leben retten. Alle Infos zu den Spendeterminen gibt es auf www.blut.at.
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1: Endlich ist es soweit. Die Fußball-Weltmeisterschaft startet heute Abend. Los geht's im Aztekenstadion in Mexiko-Stadt. Das ist übrigens auch das größte der 16 WM-Stadien. Über 80.000 Fans passen hinein. Die sehen dort heute das Duell zwischen Mexiko und Südafrika. Klarer Favorit ist dabei Gastgeber Mexiko. Anpfiff ist um 21 Uhr.
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Miles Smith, Stay If You Wanna Dance. 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Die

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1: Also um einen Hit müssen wir uns bei der Regenbogenparade am Samstag nicht mehr kümmern. Um den Eröffnungshit, um den Hit, mit dem wir unseren Krone-Hit-Truck in Bewegung setzen. Diese Arbeit, die nimmst du uns ab. Dein Voting via WhatsApp entscheidet heute früh. Im Krone-Hit mach mich munter morgen zugunsten von... Mamma Mia, Tattoo von Loreen. Ganz pompös, ganz bombastisch sind wir mit dabei auf dem Krone-Hit-Truck mit diesem Hit. Juhu! Na dann zählen wir halt nur noch die Stunden runter bis zum Start der Pride übermorgen und wir zählen auch auf dich. Ich meine, das wissen wir eh, dass du dort bist, dass wir dich antreffen und du mit uns für mehr Gleichberechtigung, mehr Respekt und mehr Akzeptanz abfeiern wirst.
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1: Das ist gar nicht einmal mehr so arg schauermäßig. Wir haben minimalst was rund um Braunau, dann zwischen Linz und Perg oder auch im Salzburger Pongau. In Wien könnte es auch krachen noch. Das schaut jetzt gar nicht so aus. Ich schaue raus aus dem Fenster, da scheint die Sonne, blauer Himmel, aber irgendwas sagt mir, dass da noch in Wien das noch nicht zu Ende ist. Aber es wird auf jeden Fall besser. Und auch morgen ist jetzt nicht lupenrein und sommertemperaturmäßig schaut anders aus, 12 bis 22 Grad. Aber dafür freuen wir uns halt schon auf den Samstag. Zumindest im Süden und im Westen kriegt es wirklich sommerliche 28 bis 29 Grad. Und die 19 bis 26 woanders, die kaufen wir auch so. Na, dann schauert's halt auch ein paar Mal. Ist jetzt nicht so ein Drama.
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1: Bevor wir zu den Nachtsperren kommen in diesem Krone-Hit-Verkehrscheck, powered by ÖMTC, so noch eine Meldung. Salzburg A10 Richtung Villach bei Flacher Winkel vor dem Tauerntunnel. Da muss dringend was saniert werden. Kann sein, dass du noch vielleicht ein paar Minütchen oder Viertelstunde maximal warten musst. Ausweichen lohnt sich nicht. Also warte einfach die Dauer dieser Sperre ab. Wir bleiben in Salzburg. Jetzt kommen die ganzen Nachtbaustellen bis morgen früh. A10 Richtung Villach, da geht nichts zwischen Golling und Pass Lueck. Dann in Oberösterreich S10 Richtung Linz zwischen Freistadt Süd und Käfermarkt ebenso gesperrt wie die A9 Richtung Linz zwischen St. Pankratz und Klaus. Jetzt sind wir schon in der Steiermark. Die A9 in beiden Richtungen ist zwischen St. Michael und Übelbach gesperrt und die S6 Richtung Wien zwischen Bruck an der Mur und Kapfenberg. Da gibt es überall beschilderte Umleitungsschilder. Folge diesen, kann nichts schief gehen. Aquaplaning gibt es halt auch keins. Also alles gut, gute Fahrt.
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3: 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Dann ruf ich bei Krone Hit an. 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Du weißt, 15 Nerf Guns warten auf dich. 07711 27711 oder auch gerne online auf Krone Hit.at.
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0: Wer will mein Ratsteil?
1: Ja, der Ventilator wechselt schnell die Besitzer, aber bevor das passiert, zuerst einmal schlägt Meinrad Knapp im Kronehit Mach mich munter morgen heute den Tausch mit einem Schaukelelch ab. Nicht Schaukelpferd, Schaukelelch. Dann aber kommt Birgit.
2: Und zwar die Nerf-Sammlung von meinem 13-jährigen Sohn.
3: Geil!
4: Ja. Meinrad, unbedingt!
3: Komm, bitte ins Studio, bitte.
5: Bitte erklär es mal ganz kurz für alle, die das also, kein Kind
3: es
5: haben.
3: Es ist so eine Spielzeugpistole mit so Schaumstoffpistole.
1: Oder Feilchen.
5: Was Feilchen, ja.
1: Den Tausch machen wir.
2: Wirklich? Ja.
1: Zwei Gewinner offenbar. Die Birgit freut sich über den Ventilator. Also, wenn sie im Sommer dann offenbar nächste Woche Hitzewelle kriegt. Und da freuen sich die Kone Hit Kids. Marlene, Luki, Freddy, über so ein Spielchen, wo du fast auf Schaumstoffpfeile herumschießt. Gut, und was liegt bei dir herum, was du nicht brauchst und wo du vielleicht deine Kids glücklich machst? Weil das kann ja wohl nicht ernst sein, dass das jetzt das Ende ist, oder? Von diesem Tausch Tohuwabohu. Da muss jetzt noch ordentlich was gehen. Schau dir an, was du auf Lager hast. Keller inklusive. Und dann meld uns das bitte auf kronehit.at.
3: Baby!

jetzt auf Krone Hit. Two Colors, Safri Duo und Chris DiSorandi. Cynical. 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
2: Kälteste Landeshauptstadt ist Linz mit 10 Grad und die wärmsten Bregenz und Eisenstadt mit 17 Grad. Top, aber Graz. Der Straßgang nämlich und Andau mit 19 Grad. Ja, also es ist jetzt nicht die Welt heute, was temperaturmäßig war. Gott sei Dank nicht so schauerreich, also wie gestern, das war wirklich sinnflutartig. Jetzt ist noch ein bisschen was da im Innkreis und zwischen Linz und Perg, also auch im Mühlviertel ein bisschen was. Aber das ist bei Weitem nicht so dramatisch wie gestern. Ja, auch morgen natürlich Schauer mit dabei, fast nichts davon im Süden und Osten. Dort kriegt es aber nur so bis zu 15, 16 Grad wie heute. Bis zu 22 sind möglich. Am Samstag ist dann schon sehr sommerlich. Im Süden und im Westen 28 oder 29 Grad. Aber auch da jetzt nicht wirklich 100% beständig.
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2: Hier ist der Krone-Hit-Verkehrscheck. Wir beginnen in Kärnten, A2 Richtung Tarvisio zwischen Wolfsberg Süd und St. André. Da ist ein Unfall auf der Überholspur. Bitte Vorsicht. Und jetzt kommen die Nachtbaustellen. Starten wir in der Steiermark. A9 in beiden Richtungen zwischen St. Michael und Übelbach gesperrt. Die S6 Richtung Wien zwischen Bruck an der Mur und Kapfenberg. Jetzt sind wir in Oberösterreich. A9 Richtung Linz zwischen St. Pankratz und Klaus dicht. Und die S10 Richtung Linz zwischen Freistadt Süd und Käfermarkt gesperrt. Und dann haben wir noch Salzburg, A10 Richtung Villach zwischen Golling und Pasluik. Da geht es ebenfalls nicht über die Autobahn weiter. Es gibt beschilderte Umleitungen, folge diesen und dann kann eigentlich wenig schief laufen. Wir wünschen dir eine gute Fahrt. 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
3: Hi, hier ist Christian Mederitsch und hier kommt dein Update. Einen Platz rauf geht's für Olivia Dean, Platz 5. Ebenfalls einen Platz nochmal gut gemacht, Bruno Mars auf der 4. Eins rauf geht's auch für Olivia Dean, Platz 3. Unverändert Platz 2 für Be Her. Auch diesmal wieder auf der 1 der US-Charts, Choosing Texas.
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2: Sempre con me, Ottavio Nuccio, ciao ragazzi, buonasera a tutti.

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0: Danke, dass bei dir Krone Hit läuft. Oder läuft bei dir etwa das erste WM-Spiel Mexiko gegen Südafrika?
1: Ja, auch gut. Also beides, ne?
0: Am besten Loy mit Red Eyes hier bei uns. Wir sind die meiste Musik und in Mexiko, Südafrika steht's 0.

0: Der Donnerstagabend mit Krone Hit. Also wenn ich mir das letzte Video der zwei Turteltauben Katy Perry und Justin Trudeau anschaue, wie sie sich anschminken aneinander, wie sie sich anlächeln und wie er dann auf ihren Bauch greift, sie dann dezent die Hand weggibt und ihn schamig anschaut, na, dann wundert es mich nicht, wenn die Gossip-Küche brodelt und spekuliert wird, dass die beiden ein Kind erwarten. Katy Perry mit California Girls in weniger als 2 Minuten auf Krone Hit. Wir sind die meiste Musik.
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Sommerhit. Hier ist der erste Tag der Fußball-Weltmeisterschaft. Heute das Eröffnungsspiel Mexiko gegen Südafrika im Aztekenstadion. Natürlich rammelvoll. Mexiko da deutlich im Heimvorteil, nicht zu 100%. Es steht auch schon 1-0 für die Gastgeber und es ist vorher ein ganz kurzer Hydration Break, also so Trinkpause. Ja. Gut, dass man da ab und zu mal die Spieler trinken lässt. Auf jeden Fall, ja. Zu ein bisschen unchristlichen Zeiten für uns ein paar Matches. Also heute, das passt eher, weil wenn man da um 4 Uhr aufstehen muss, um 5, dann ist das ein bisschen unlustiger, aber Augen zu und durch. Ich drücke jetzt schon den Österreichern die Daumen. Es dauert noch ein paar Tage, bis sie dran sind. Miley Cyrus hier. Used to be young auf Krone Hit. Wir sind die meiste Musik. Schönen Abend, Österreich.

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0: 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Ich mache Radioumfragen. 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